0: über. Er glaube nicht, dass man damit das Problem löse, sagte der CDU-Politiker am Rande eines Treffens mit EU-Ratspräsident Costa. Aus Berlin Christina Nagel.
1: In der Generaldebatte am Morgen hatte der Kanzler die AfD noch scharf angegriffen. Ein Verbotsverfahren sieht der Kanzler aber trotz der erhobenen Vorwürfe weiter kritisch. Er sei und bleibe skeptisch, ob ein solches Verfahren erfolgreich sein könne, erklärte Merz am Abend in Berlin. Priorität sollte aus seiner Sicht die politische Auseinandersetzung mit der AfD haben. Man müsse versuchen, die Wählerinnen und Wähler zurückzugewinnen für die politische Mitte, indem man ihnen ein überzeugendes politisches Angebot mache, das auch ihre Befürchtungen und ihre Vorbehalte ernst nehme.
0: Nach der Landtagswahl in Sachsen-Anhalt hat das BSW ein Gesprächsangebot der AfD angenommen. Das teilte ein Sprecher des BSW mit. Seinen Angaben zufolge hat der Landesvorstand einstimmig dafür votiert. Man wolle sich über die Themen Energieversorgung, Bildung und Friedenspolitik austauschen, erklärte er. Zuvor hatten Vertreter von CDU, SPD, Grünen und Linken das Gesprächsangebot der AfD ausgeschlagen. Ein Flugzeug des ukrainischen Präsidenten Selenskyj ist offenbar nur knapp von einer Drohne verfehlt worden. Nach Angaben des norwegischen Ministerpräsidenten Støre kam es zu dem Vorfall, als Selenskyj am Dienstagabend von der Republik Moldau aus nach Norwegen zur Trauerfeier für König Harald startete. Weitere Angaben machte er nicht. Die ukrainischen Behörden und Selenskyj selbst äußerten sich bislang nicht zu dem Vorfall. In Köln sind am Abend die deutschen Fernsehpreise verliehen worden. Die Auszeichnung für den besten Fernsehfilm ging an den ZDF-Mehrteiler Olivia über das Leben der Drag-Queen Olivia Jones. Hauptdarsteller Johannes Hegemann warb in seiner Dankesrede für eine freie Gesellschaft, in der die Rechte von Minderheiten geschützt werden. Auszeichnungen erhielten auch die ARD-Dramaserie 113, die Spielshow Werwölfe, der ZDF-Talkmaster Markus Lanz und Laura von Torra für die RTL-Castingshow Deutschland sucht den Superstar. Der VfB Stuttgart ist erfolgreich in die neue Fußball-Champions-League-Saison gestartet. Die Schwaben gewannen ihr erstes Vorrundenspiel gegen den norwegischen Meister Viking Stavanger mit 3:1. Alle drei Treffer erzielte Ermedin Demirovic. Das waren die Nachrichten. Und das Wetter in Deutschland. Meist trocken, im Norden und an den Alpen etwas Regen, örtlich Nebel. Tiefstwerte 15 Grad auf Helgoland bis 3 Grad im süddeutschen Mittelgebirge. Am Tage überwiegend trocken bei 17 bis 24 Grad. Freitag freundliche Abschnitte, im Nordwesten Schauer und Gewitter, 17 bis 24 Grad. Samstag zeitweise heiter und verbreitet trocken. Es ist 2:03 Uhr.
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1: Um 3 Uhr mit Wolfgang Berger. Bundeskanzler Merz steht einem AfD-Verbotsverfahren weiter kritisch gegenüber. Er glaube nicht, dass man damit das Problem löse, sagte der CDU-Politiker am Rande eines Treffens mit EU-Ratspräsident Costa. Aus Berlin Christina Nagel.
2: In der Generaldebatte am Morgen hatte der Kanzler die AfD noch scharf angegriffen. Ein Verbotsverfahren sieht der Kanzler aber trotz der erhobenen Vorwürfe weiter kritisch. Er sei und bleibe skeptisch, ob ein solches Verfahren erfolgreich sein könne, erklärte Merz am Abend in Berlin. Priorität sollte aus seiner Sicht die politische Auseinandersetzung mit der AfD haben. Man müsse versuchen, die Wählerinnen und Wähler zurückzugewinnen für die politische Mitte, indem man ihnen ein überzeugendes politisches Angebot mache, das auch ihre Befürchtungen und ihre Vorbehalte ernst nehme.
1: Nach der Landtagswahl in Sachsen-Anhalt hat das BSW ein Gesprächsangebot der AfD angenommen. Das teilte ein Sprecher des BSW mit. Seinen Angaben zufolge hat der Landesvorstand einstimmig dafür votiert. Man wolle sich über die Themen Energieversorgung, Bildung und Friedenspolitik austauschen, erklärte er. Zuvor hatten Vertreter von CDU, SPD, Grünen und Linken das Gesprächsangebot der AfD ausgeschlagen. 44% der Deutschen finden laut einer repräsentativen Umfrage, dass sich die hausärztliche Versorgung in ihrer Region in den vergangenen 5 Jahren verschlechtert hat. Nur 13% der Befragten seien der Meinung, dass die Versorgung besser geworden sei, zitiert die Rheinische Post aus der Umfrage für den Hausärztinnen- und Hausärzteverband. Besonders kritisch fiel die Bewertung demnach in Sachsen-Anhalt aus. In Köln ist am Abend zum 27. Mal der Deutsche Fernsehpreis verliehen worden. Es ist die wichtigste Auszeichnung für Fernseh- und Streamingproduktionen. Aus Köln Friederike Müllender.
3: In glitzernden Roben, schicken Anzügen und schwarzen Smokings verfolgten die geladenen Gäste im Publikum die Sendung. Unterhaltung zu zelebrieren sei gerade in den aktuellen Zeiten wichtig, so Drag Queen Olivia Jones. Die Verfilmung ihres Lebens wurde am Abend als bester Fernsehfilm ausgezeichnet. Der Preis für das beste Infotainment ging an Terra Explorer im ZDF mit Leon Windscheid. Als beste Schauspielerin wurde Karin Hanschewski für Call My Agent Berlin ausgezeichnet. Bester Schauspieler wurde Tom Schilling für die Netflix Serie Achtsam Morden.
1: Der VfB Stuttgart ist erfolgreich in die neue Fußball-Champions-League-Saison gestartet. Die Schwaben gewannen ihr erstes Vorrundenspiel gegen den norwegischen Meister Viking Stavanger mit 3:1. Alle 3 Treffer erzielte Ermedin Demirovic. Das waren die Nachrichten. Das Wetter in Deutschland. Am Tage im Norden mehr Wolken, sonst auch heiter. Häufig bleibt es trocken bei 17 bis 24 Grad. Am Freitag freundliche Abschnitte, im Nordwesten Schauer und Gewitter bei 17 bis 24 Grad. Es ist 3:03 Uhr.
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1: Um 4 Uhr mit Wolfgang Berger. Bundesweit werden heute um 11 Uhr die Sirenen heulen. Es ist wieder Zeit für einen Probealarm. Aus der Nachrichtenredaktion Martin Seiler.
2: Die zuständige Bundesbehörde testet, ob alle Warnsysteme funktionieren. Deshalb werden um diese Uhrzeit nicht nur Sirenen heulen, sondern Smartphones Alarm schlagen, Radiosender Durchsagen machen und Anzeigetafeln auf den Alarm hinweisen. Im Ernstfall heißt das, Medien einschalten und auf Informationen achten. Heute erfolgt nach einer Dreiviertelstunde die Entwarnung. Ob per Sirene gewarnt wird, können die Kommunen meist selbst entscheiden. Hannover hat beispielsweise angekündigt, das erste Mal nach langer Zeit wieder Sirenen zu nutzen. In Bremerhaven sollen Kirchenglocken läuten.
1: Bundeskanzler Merz steht einem AfD-Verbotsverfahren weiter kritisch gegenüber. Er glaube nicht, dass man damit das Problem löse, sagte der CDU-Politiker am Rande eines Treffens mit EU-Ratspräsident Costa. Aus Berlin Christina Nagel.
3: In der Generaldebatte am Morgen hatte der Kanzler die AfD noch scharf angegriffen. Ein Verbotsverfahren sieht der Kanzler aber trotz der erhobenen Vorwürfe weiter kritisch. Er sei und bleibe skeptisch, ob ein solches Verfahren erfolgreich sein könne, erklärte Merz am Abend in Berlin. Priorität sollte aus seiner Sicht die politische Auseinandersetzung mit der AfD haben. Man müsse versuchen, die Wählerinnen und Wähler zurückzugewinnen für die politische Mitte, indem man ihnen ein überzeugendes politisches Angebot mache, das auch ihre Befürchtungen und ihre Vorbehalte ernst nehme.
1: Die Staatsanwaltschaft Hannover hat Ermittlungen gegen den Spitzenkandidaten der Berliner SPD Krach aufgenommen. Nach Angaben einer Sprecherin der Behörde wurden 3 Objekte in Hannover und Berlin durchsucht. Zu den konkreten Vorwürfen äußerte sich die Staatsanwaltschaft nicht. Medienberichten zufolge geht es um den Verdacht der Bestechlichkeit. Krach ließ die Anschuldigungen zurückweisen und kündigte an, mit den Behörden zusammenzuarbeiten. In Berlin wird am 20. September ein neues Abgeordnetenhaus gewählt. In Köln sind am Abend die deutschen Fernsehpreise verliehen worden. Die Auszeichnung für den besten Fernsehfilm ging an den ZDF-Mehrteiler Olivia über das Leben der Drag-Queen Olivia Jones. Auszeichnungen erhielten auch die ARD-Dramaserie 113, die Spielshow Werwölfe, der ZDF-Talkmaster Markus Lanz und Laura von Torra für die RTL-Castingshow Deutschland sucht den Superstar. Der VfB Stuttgart ist erfolgreich in die neue Fußball-Champions-League-Saison gestartet. Die Schwaben gewannen ihr erstes Vorrundenspiel gegen den norwegischen Meister Viking Stavanger mit 3:1. Alle 3 Treffer erzielte Ermedin Demirovic. Das waren die Nachrichten. Und das Wetter in Deutschland. Tagsüber ein Wechsel aus Sonne und Wolken und fast überall trocken bei 17 bis 24 Grad. Es ist 4:03 Uhr.
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1: Um 5 Uhr mit Wolfgang Berger. Bundesweit werden heute um 11 Uhr die Sirenen heulen. Es ist wieder Zeit für einen Probealarm. Aus der Nachrichtenredaktion Martin Seiler.
2: Die zuständige Bundesbehörde testet, ob alle Warnsysteme funktionieren. Deshalb werden um diese Uhrzeit nicht nur Sirenen heulen, sondern Smartphones Alarm schlagen, Radiosender Durchsagen machen und Anzeigetafeln auf den Alarm hinweisen. Im Ernstfall heißt das, Medien einschalten und auf Informationen achten. Heute erfolgt nach einer Dreiviertelstunde die Entwarnung. Ob per Sirene gewarnt wird, können die Kommunen meist selbst entscheiden. Hannover hat beispielsweise angekündigt, das erste Mal nach langer Zeit wieder Sirenen zu nutzen. In Bremerhaven sollen Kirchenglocken läuten.
1: Bundeskanzler Merz hat sich skeptisch über ein AfD-Verbotsverfahren geäußert. Zur Begründung verwies er am Abend in Berlin auf die hohen Hürden für ein Parteiverbot. Außerdem könne man mit einem Verbot nicht die Probleme lösen, die die AfD-Wähler in Deutschland sehen. Die politische Auseinandersetzung mit der Partei müsse Priorität haben, so Merz. Nordrhein-Westfalens Ministerpräsident Wüst hatte sich zuvor dafür ausgesprochen, eine Gruppe von Experten prüfen zu lassen, ob die Positionen der AfD verfassungsgemäß sind. In Köln ist am Abend zum 27. Mal der Deutsche Fernsehpreis verliehen worden. Es ist die wichtigste Auszeichnung für Fernseh- und Streamingproduktionen. Aus Köln Friederike Müllender.
3: In glitzernden Roben, schicken Anzügen und schwarzen Smokings verfolgten die geladenen Gäste im Publikum die Sendung. Unterhaltung zu zelebrieren sei gerade in den aktuellen Zeiten wichtig, so Drag Queen Olivia Jones. Die Verfilmung ihres Lebens wurde am Abend als bester Fernsehfilm ausgezeichnet. Der Preis für das beste Infotainment ging an Terra Explore im ZDF mit Leon Windscheid. Als beste Schauspielerin wurde Karin Hanschewski für Call My Agent Berlin ausgezeichnet. Bester Schauspieler wurde Tom Schilling für die Netflix-Serie Achtsam Morden.
1: Der VfB Stuttgart ist erfolgreich in die neue Fußball-Champions-League-Saison gestartet. Die Schwaben gewannen ihr erstes Vorrundenspiel gegen den norwegischen Meister Viking Stavanger mit 3:1. Alle drei Treffer erzielte Ermedin Demirovic. Tennisprofi Alexander Zverev hat bei den US Open das Halbfinale erreicht. Der Hamburger setzte sich gegen den Niederländer Botik van de Zandschulp in 3 Sätzen durch. In der Runde der letzten 4 trifft Zverev auf den Russen Karen Khachanov. Das waren die Nachrichten. Das Wetter in Deutschland. Am Tage im Norden mehr Wolken, sonst auch heiter. Häufig bleibt es trocken bei 17 bis 24 Grad. Am Freitag freundliche Abschnitte, im Nordwesten Schauer und Gewitter, 17 bis 24 Grad. Am Samstag zeitweise heiter und verbreitet trocken bei 18 bis 26 Grad. Es ist gleich 5.03 Uhr.
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1: 6 Uhr. Kanzler Merz hält ein AfD-Verbotsverfahren für zu schwierig. BSW will mit der AfD über eine Zusammenarbeit reden. Neue Hinweise nach Mord in Lampertheim in Südhessen. Das Wetter, Sonne und Wolken, 16 bis 23 Grad. Die Nachrichten mit Volker Kinkel. Guten Morgen. Nach dem großen Erfolg der AfD in Sachsen-Anhalt, wo die Partei vom Verfassungsschutz als gesichert rechtsextremistisch angesehen wird, werden die Rufe nach einem AfD-Verbot wieder lauter. Kanzler Merz sieht ein solches Verbotsverfahren aber weiter kritisch. Das hat er am Abend gesagt. Christina Nagel aus dem ARD-Hauptstadtstudio.
2: Er sei und bleibe skeptisch, ob ein solches Verfahren erfolgreich sein könne, erklärte Merz. Priorität sollte aus seiner Sicht die politische Auseinandersetzung mit der AfD haben. Man müsse versuchen, die Wählerinnen und Wähler zurückzugewinnen für die politische Mitte, indem man ihnen ein überzeugendes politisches Angebot mache, das auch ihre Befürchtungen und ihre Vorbehalte ernst nehme.
1: In Sachsen-Anhalt selbst will das BSW mit der AfD über eine mögliche Zusammenarbeit reden. Nach Angaben eines Sprechers hat der Landesvorstand geschlossen dafür gestimmt, das Gesprächsangebot der AfD anzunehmen. CDU, SPD, Grüne und Linke in Sachsen-Anhalt lehnen eine Zusammenarbeit mit der AfD dagegen ab. Gesetzliche Krankenkassen und kassenärztliche Vereinigungen haben durch riskante Anlagen Millionensummen verloren. Das hatten NDR, WDR und Süddeutsche Zeitung aufgedeckt. Jetzt zeigt sich, die Verluste könnten noch größer sein als bisher gedacht. HD-Reporterin Anna Klüspies.
3: Der mögliche Schaden für die bundesweit tätigen Krankenkassen könnte sich laut Bundesamt für Soziale Sicherung auf 1,1 Milliarden Euro belaufen. Das geht aus der Antwort der Bundesregierung auf eine kleine Anfrage der Grünen hervor, die NDR, WDR und SZ vorliegt. Im Mittelpunkt der Fehlinvestments steht unter anderem der Verius-Fonds, ein aus Sicht von Anlageexperten hochriskantes Anlagegeschäft.
1: In der Fernsehsendung Aktenzeichen XY ist es gestern Abend noch einmal um den Mord an einer Joggerin im Wald bei Lampertheim in Südhessen gegangen. Nach 2 Jahren gibt es jetzt eine neue Spur. HR-Reporterin Anna Vogel.
4: Und zwar hat die DNA auf der Leiche der 36-Jährigen zu einem neuen Ermittlungsansatz geführt. Die Ermittler haben zwar nicht den mutmaßlichen Täter in der Datenbank, wohl aber einen entfernten Verwandten von ihm, einen Saisonarbeiter aus Rumänien, der seine DNA freiwillig abgegeben hat. Jetzt sucht die Kriminalpolizei nach neuen Hinweisen, etwa über plötzliche Abreisen von Saisonkräften aus Lampertheim oder Bürstadt im September vor 2 Jahren.
1: Der VfB Stuttgart ist erfolgreich in die Fußball-Champions League gestartet mit einem 3:1-Sieg gegen den norwegischen Meister Viking Stavanger. Bei den US Open steht Alexander Zverev im Halbfinale nach einem Sieg gegen den Niederländer Birtik van der Sandschulp. Und das passiert heute noch. Es ist wieder bundesweiter Warntag. Um 11 Uhr wird auch in Hessen Probealarm ausgelöst, um Sirenen und andere Warnsysteme, zum Beispiel übers Handy, zu testen. Im Bundestag gehen die Haushaltsberatungen weiter. Unter anderem wird über die Etats des Gesundheits- und Innenministeriums debattiert. Und in Südhessen sind verstärkt Polizeihubschrauber in der Luft. Die hessische Polizeifliegerstaffel übt bis Sonntag schwierige Rettungseinsätze gemeinsam mit der hessischen Bergwacht. Das waren die Nachrichten.
5: Unser Wetter in Hessen.
6: Fast schon langweilig geht's heute am hessischen Himmel zu. Wir bekommen einen ruhigen Mix aus Sonne und Wolken. Im Süden scheint sogar ungestört die Sonne und Regen gibt's eigentlich gar nicht. Fast schon frische 16 Grad bekommen wir im Upland und bis zu 23 Grad ganz im Süden. Morgen legen wir mit Sonne los, bevor es dann Richtung morgen Nachmittag einen sanften Übergang zu so einem Mix aus Sonne und Wolken gibt. Es wird sogar wieder etwas wärmer im Tagesverlauf dann.
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6: Da habe ich eine Entwarnung für die A5 Darmstadt-Kassel. Die Gefahr durch ein entgegenkommendes Fahrzeug zwischen Frankfurter Kreuz und Frankfurt-Westhafen besteht nicht mehr. Ansonsten freie Fahrt durch Hessen.
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6: Schönen guten Morgen. Wir schieben die Müdigkeit mal ganz schnell beiseite. Der neue Tag wartet ja nicht. Und nicht nur die schieben wir beiseite, am besten auch die Möbel direkt. Wir brauchen nämlich Platz für eine Startbahn, damit Helene Fischers Flieger abheben kann.
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So gehört sich das morgens um 6:11. Schon mal ordentlich Feste aufs Schlagzeug hauen, um die Müdigkeit der Nacht abzuschütteln. Man kann da natürlich auch spazieren gehen, nur besser nicht auf der Autobahn. Bitte Vorsicht, auf der A7 Kassel-Fulda zwischen Guxhagen und Melsungen befindet sich eine Person auf der Fahrbahn. Dort bitte ganz besonders aufpassen.

Alma Kogan zaubert einem schon frühmorgens ein Lächeln ins Gesicht. Aber so gemütlich schunkelnd bleiben wir natürlich nicht auf der Stelle stehen. Wir ziehen uns jetzt mal ganz schnell die Tanzschuhe an und düsen rüber zum Eiffelturm. Denn Grundregel Nummer 1, wer den Eiffelturm besucht, muss auch knutschen. Maite Kelly hat das mit dem Kuss in Paris schon erfolgreich absolviert.

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5: 6:30 ist es jetzt. 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
7: Wie liebenswert unsere Innenstädte sind, kann man am Wochenende in Wiesbaden und vielen Kommunen im Rhein-Main-Gebiet erleben. Bei der bundesweiten Initiative Heimat shoppen der Industrie- und Handelskammern. Denn wir Kunden entscheiden durch unseren Einkauf mit darüber, wie vielfältig und kreativ das Angebot in den Läden, Boutiquen, Cafés und Bistros ist. In Wiesbaden geht es sogar heute schon los. Morgen kann man sich dann beim Late-Night-Shopping bis 22 Uhr Zeit zum Bummeln nehmen. Das Parken kostet nur 2 Euro und die Läden lassen sich einiges dazu einfallen. Man wird mit einem Sekt begrüßt oder mit Snacks, bekommt Rabatte, kann ein Gewinn spielen und an einer Rallye teilnehmen. Birgitta Söhling, Wiesbaden.
8: Ein komplettes Schulgebäude bauen in gerade mal einem halben Jahr. In Nidderau sieht es weiter so aus, als könnte das tatsächlich klappen. Heute wird am neuen Oberstufengebäude der Bertha-von-Suttner-Schule Richtfest gefeiert und der Bau liegt weiter voll im Zeitplan. Erst im Sommer ging es auf der Baustelle richtig los. Anfang kommenden Jahres sollen die Schülerinnen und Schüler schon einziehen können. Das geht so schnell, weil große Teile des Gebäudes vorgefertigt werden und vor Ort nur noch zusammengesetzt werden müssen. 20 neue Klassenräume entstehen so. Und auch für die Steuerzahler interessant, der Neubau kostet rund 10,7 Millionen Euro, sagt der Main-Kinzig-Kreis. Ursprünglich waren mehr als 16 Millionen eingeplant. Aus Nidderau, Marcel Ronge.
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5: Frisch ist es heute Morgen in Hessen. Ansonsten passiert gar nicht so viel. Es wechseln sich Sonne und Wolken ab im Tagesverlauf. Peter Schwarz sagt uns, wie es genau wird.
9: Das fühlt sich doch schon etwas herbstlicher an heute in Rhein-Main. Ein eher frischer Morgen und etwas feuchtere Luft. Ansonsten aber sehr ruhiges Wetter. Dabei wechseln sich ab und zu dichtere Wolken mit Sonnenschein ab. Regen ist weiterhin nicht zu erwarten. Verhalten aber für September völlig normal die Temperaturen. 18 bis 22 Grad werden es am Nachmittag. Und überwiegend trocken mit Wolken, aber auch zeitweise mit Sonnenschein geht's morgen dann ins Wochenende.
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5: Vorsicht auf der A3 Frankfurt Richtung Köln. In Höhe der Ausfahrt Raunheim liegen 2 Glasflaschen auf der Fahrbahn. Und Vorsicht auf der A7 Kassel-Fulda. Zwischen Guxhagen und Melsungen befindet sich noch immer eine Person auf der Fahrbahn.
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5: Frohes Aufstehen am Donnerstag. Ganz egal, wie der Himmel gerade aussieht. Wenn ich Adriano Celentano höre, ist der Himmel vor meinem inneren Auge sofort blau. Azurblau. Ein bisschen italienische Lebensfreude zum Start in den Tag. Schadet ja nicht, ne?
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0: ist HR4 um 20 vor 7 am Donnerstagmorgen. Elektrozüge fahren schön leise und ohne Abgase über die Schienen. Bis jetzt brauchten die allerdings immer eine Oberleitung, um mit Strom zu fahren. Mittlerweile gibt es aber immer mehr Akkuzüge, die ab jetzt auch durch Nordhessen fahren. Auf der Strecke vom Kasseler Hauptbahnhof nach Fritzlar schaltet der Zug ab Wabern von der Oberleitung auf Akkubetrieb um, weil es da eben keine Oberleitung mehr gibt. Und Marian Vollmer, der Geschäftsführer des Nordhessischen Verkehrsverbunds, hat uns die Idee dahinter erklärt.
1: Ja, wir wollen ja perspektivisch weg von fossilen Energien hin zu erneuerbaren Energien. Und um nicht das gesamte Netz elektrifizieren zu müssen, testen wir jetzt, wie weit reicht so ein Akku, wie weit kommen wir auch ohne Oberleitung. Und dafür setzen wir die neuen Fahrzeuge ein.
0: 5 Jahre soll der Test insgesamt dauern. Also da soll dann zum Beispiel geschaut werden, was der Akku bei Minustemperaturen im Winter macht und was er macht, wenn bei Hitze die Klimaanlage auf Hochtouren läuft. Also 3 Züge rollen ab Montag in Kassel los und später sollen es dann noch mehr werden.

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1: Man muss sich halt nur zu helfen wissen. In Alsfeld auf dem Feierabendmarkt heute werden Bügelbretter zu Stehtischen umfunktioniert. Katja Metz aus dem HR4-Team und ich geben für diese Idee ganz klar 10 von 10 Punkten.
2: Auf jeden Fall. Allerdings, ganz so einfach ist es dann doch nicht. Ne? Bügelbrett mitbringen, aufstellen, fertig. Da soll noch ein bisschen mehr passieren. Es gibt nämlich auch einen Wettbewerb darum, den Brettbewerb. Wer hat das schönste Bügelbrett? Also ich finde ja, Lichterkette muss dran, vielleicht noch eine schöne Tischdecke drüber und Blümchen drauf, bisschen also, Knabberzeug.
1: Ja, also Ideen sind vorhanden, wie man merkt, ne? Und die Bretter werden dann fotografiert und dann kann man abstimmen und das coolste, witzigste Bügelbrett küren. Im Bereich Darmstadt, Großumstadt, Zwingenberg müssen wir uns die Tage auf Hubschrauberlärm einstellen. Da wird nämlich geübt.
2: Die Polizeifliegerstaffel Hessen und die Hessische Bergwacht üben zum Beispiel, wie man mit einer Rettungswinde arbeitet. Wie man also über so eine Winde Menschen in den Heli hochzieht oder auch wie man Material von unten hoch in den Helikopter bekommt.
1: Die Übungen sollen bis einschließlich Sonntag dauern. Das ist schon echt ein Hingucker in Gießen. Das senkrechte Grünzeug an der Fassade des Hochhauses der Technischen Hochschule Mittelhessen. Heute wird das Hochhaus wieder in Betrieb genommen.
2: Also ich finde es richtig cool. Mir gefällt das. Sieht super aus. Die Frontseite des mehr neunstöckigen Klotzes ist dschungelig grün. Das Gebäude ist ja für knapp 18 Millionen Euro saniert worden. Die Fassade ist jetzt energetisch top und eben zum Teil auch bewachsen. Damit hat Gießen eins der wenigen Hochhäuser in ganz Deutschland, an deren Fassade Grünzeug wächst.
1: Ja, Daumen hoch dafür.
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7: 7 Uhr. Klimadienst meldet wieder neuen Temperaturrekord. Kanzler Merz hält ein AfD-Verbotsverfahren für zu schwierig. Neue Hinweise nach Mord in Lampertheim in Südhessen. Das Wetter, Sonne und Wolken, 16 bis 23 Grad. Die Nachrichten mit Volker Kinkel. Guten Morgen. Die Reihe der Temperaturrekorde reißt nicht ab. Nach Angaben des europäischen Erdbeobachtungsprogramms Copernicus war der vergangene Monat der heißeste August weltweit seit Beginn der Wetteraufzeichnungen. ARD-Korrespondentin Katrin Schmidt.
8: Weltweit lag die durchschnittliche Temperatur im August bei knapp 17 Grad. Das waren 1,65 Grad über dem vorindustriellen Niveau. Damit wurde erstmals seit vergangenem Jahr wieder die 1,5 Grad-Marke gerissen. Das ist die Grenze, auf die sich die Weltgemeinschaft beim Klimaschutz geeinigt hatte. Eigentlich soll die Erderwärmung langfristig darunter bleiben. Besonders heftig trifft die Hitze im August Europa. Westeuropa hat damit den heißesten Sommer seit Beginn der Messungen erlebt, mit erneut vielen Hitzewellen.
7: Bundeskanzler Merz sieht die Erfolgschancen eines AfD-Verbotsverfahrens weiter skeptisch. Er hat am Abend gesagt, man müsse versuchen, die Wähler der Partei für die politische Mitte zurückzugewinnen. Nach dem Wahlsieg der AfD in Sachsen-Anhalt, wo der Verfassungsschutz die Partei als gesichert rechtsextremistisch ansieht, fordern wieder mehr Menschen ein Verbotsverfahren. Gesetzliche Krankenkassen und kassenärztliche Vereinigungen haben durch riskante Anlagen Millionensummen verloren. Das hatten NDR, WDR und Süddeutsche Zeitung aufgedeckt. Jetzt zeigt sich, die Verluste könnten noch größer sein als bisher gedacht. ARD-Reporterin Anna Klüspies.
9: Der mögliche Schaden für die bundesweit tätigen Krankenkassen könnte sich laut Bundesamt für Soziale Sicherung auf 1,1 Milliarden Euro belaufen. Das geht aus der Antwort der Bundesregierung auf eine kleine Anfrage der Grünen hervor, die NDR, WDR und SZ vorliegt. Im Mittelpunkt der Fehlinvestments steht unter anderem der Verius-Fonds, ein aus Sicht von Anlageexperten hochriskantes Anlagegeschäft.
7: Neue Spur im ungeklärten Mordfall in Lampertheim in Südhessen. Vor 2 Jahren ist dort eine Joggerin getötet worden. Gestern Abend hat die Sendung Aktenzeichen XY ungelöst den Fall aufgegriffen. Über gefundene DNA an der Leiche gibt es Hinweise auf den Täter. Die zuständige Mordermittlerin Cindy Graf hat in der Sendung gesagt:
10: So wissen wir, dass zwischen einer DNA eines Zeugen und der DNA des Täters ein entferntes Verwandtschaftsverhältnis auf väterlicher Seite besteht. Und bei dem Zeugen handelt es sich um einen rumänischen Staatsangehöriger, der zur Tatzeit als Saisonarbeiter tätig war. Allerdings ist aber auch eine Beschäftigung bei einer anderen Firma oder ein fester Wohnsitz dort in der Gegend möglich.
7: Der VfB Stuttgart ist erfolgreich in die Fußball-Champions League gestartet mit einem 3:1-Sieg gegen den norwegischen Meister Viking Stavanger. Bei den US Open steht Alexander Zverev im Halbfinale nach einem Sieg gegen den Niederländer Botik van der Sandschulp. Und im Doppel haben es der Frankfurter Tim Pütz und Kevin Krawitz ins Halbfinale geschafft. Und das passiert heute noch. Beim bundesweiten Warntag wird um 11 Uhr auch in Hessen Probealarm ausgelöst. Bund, Länder und Kommunen testen so ihre Warnsysteme, zum Beispiel über das Handy. Die Europäische Zentralbank entscheidet über die Leitzinsen. Fachleute erwarten, dass der EZB-Rat den wichtigen Einlagezins um 1/4 Punkt erhöht auf 2,5%. Und die Handballer der MT Melsungen spielen zum ersten Mal in der Vereinsgeschichte in der Champions League. Zum Vorrundenauftakt in der Gruppe B treffen sie in Kassel auf Vardar Skopje aus Nordmazedonien. Das waren die Nachrichten.
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11: Oh, ist fast schon langweilig heute am hessischen Himmel. Wir bekommen einen ruhigen Mix aus Sonne und Wolken, im Süden auch mehr Sonne. Peter Schwarz hat den genauen Überblick für uns.
12: Ja, wir spüren den Herbst ein wenig in Rhein-Main. Die Nächte werden länger, der Morgen ist frischer und die Sonne hat nicht mehr so diese Kraft. Zeitweise setzt sie sich heute aber ganz gut durch. Es sind auch immer wieder mal Wolken unterwegs. Es bleibt aber trocken. 18 Grad rund um den großen Feldberg, 22 gibt es an der Kinzig. Das sind normale Septemberwerte. So ein bisschen wärmer wird es zum Wochenende. Am Wetter ändert sich zunächst noch nicht viel. Der Sonntag könnte uns dann aber auch mal Regen bringen.
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11: Vorsicht auf der A7 Fulda Richtung Kassel. Zwischen Hünfeldschlitz und Niederaula liegen Holzteile auf dem rechten Fahrstreifen. Die A60 Mainz Richtung Rüsselsheim. Zwischen Ginsheim-Gustavsburg und Bischofsheim 2 Kilometer stockender Verkehr. Und A643 Mainz Richtung Wiesbaden. Zwischen dem Dreieck Mainz und dem Schiersteiner Kreuz 5 Kilometer stockender Verkehr.
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11: Träume können schon echt sehr verwirrend sein. Also manchmal frage ich mich echt, was mein Kopf mir sagen will, wenn ich von einem fahrenden Hochbett auf einer Bundesstraße träume. So ein Quatsch ist mir echt schon durch den Kopf gewabert. Ich hoffe doch sehr, Sie haben schön geträumt und sind jetzt bereit für den Tag. Julio Iglesias ist ein bisschen angesäuert, weil ich ihn gerade aufgeweckt habe. Aber der Traum war doch so schön, hat er gesagt.
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0: Eine ganze Gemeinde will die Seiten wechseln. Von Thüringen rüber nach Hessen. Mit der Idee hat der Bürgermeister von Gerstungen ganz schön für Aufsehen gesorgt. Besonders direkt nebenan in Wildeck-Obersuhl im Kreis Hersfeld-Rotenburg. Wir haben nachgefragt, was die Leute davon halten, dass ihre Nachbarn vielleicht bald Hessen werden.
1: Warum nicht? Ich bin selber Thüringer. Also geborene Thüringer. Wohne aber jetzt in Obersuhl.
2: Ja, ich fände es jetzt nicht verkehrt. Ich kenne ja viele aus der Ecke. Vom Fußballerischen würde es mich vielleicht interessieren, weil wir ja dann eine größere Spielgemeinschaft hätten.
3: Ich stamme aus Thüringen und wohne seit 15 Jahren in Hessen. Aber Gerstungen soll für meine Begriffe Thüringen bleiben und wir bleiben Hessen.
0: Ja, das bleibt es ziemlich sicher auch. Gerstungens Bürgermeister Daniel Stephan hat auf einer Pressekonferenz klargestellt, eigentlich will die Gemeinde in Thüringen bleiben. Er hofft durch seinen Vorschlag vor allem auf mehr Aufmerksamkeit für seine Gemeinde, damit es dort eben vorangeht. Ne? Also das ist ihm auf jeden Fall gelungen, das mit der Aufmerksamkeit.
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0: 18 nach 7. 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
1: Halb acht ist es jetzt.
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3: Gut zwei Wochen lang können Menschen in Dietzenbach mit einem Team des Hessischen Rundfunks auf Tuchfühlung gehen. Sag uns, was dich bewegt. So lautet das Motto der Hessenschau Pop-Up-Redaktion, die ab nächsten Dienstag, dem 15. September, im Rathauscenter zu finden sein wird. Bis Monatsende gibt es ein umfangreiches Programm. Vor allem soll die Kurzzeitredaktion aber dem Austausch dienen. Zeig uns dein Dietzenbach. So lautet ein Ansatz, der dabei verfolgt werden wird. Wer in der Kreisstadt des Landkreises Offenbach lebt, kennt sicher Orte, die nicht unbedingt bekannt, aber auf ihre Art besonders sind. Und wenn der Hinweis spannend klingt, macht sich ein Team der Redaktion auf den Weg und schaut sich dort um. Wolfgang Hetfleisch, Dietzenbach.
4: Die Stadt Rüsselsheim hat in dieser Woche Post bekommen, die Hoffnung macht. Das Stadttheater ist in das Förderprogramm Lebendige Zentren aufgenommen worden. Das hat Bürgermeister Patrick Burkhardt gestern verkündet. Das Förderprogramm unterstützt die Sanierung des Theaters mit mindestens 66%. Es könnten aber noch deutlich mehr werden.
5: Es gab Momente, wo ich es nicht gedacht hätte. Und wir haben jede Menge Personen, die ich kenne, die gesagt haben, konzentriert euch auf die anderen Themen, die die Stadt aktuell beschäftigen. Und wir haben gesagt, nein, wir glauben an dieses Theater und es hat sich gelohnt.
4: Jetzt soll ein Vorschlag erarbeitet werden, wie die Stadt das Theater sanieren kann. Aktuelle Kostenschätzungen rund 47 Millionen Euro. Stefanie Hofmann, Rüsselsheim.
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6: Frisch ist es heute Morgen bei uns in Hessen. Im Norden mit mehr Wolken, im Süden mit mehr Blau am Himmel. Und wo die Reise heute hingeht, sagt uns Peter Schwarz.
7: Das fühlt sich doch schon etwas herbstlicher an heute in Rhein-Main. Ein eher frischer Morgen und etwas feuchtere Luft. Ansonsten aber sehr ruhiges Wetter. Dabei wechseln sich ab und zu dichtere Wolken mit Sonnenschein ab. Regen ist weiterhin nicht zu erwarten. Verhalten aber für September völlig normal die Temperaturen. 18 bis 22 Grad werden es am Nachmittag. Und überwiegend trocken mit Wolken, aber auch zeitweise mit Sonnenschein geht's morgen dann ins Wochenende.
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6: Vorsicht auf der A5 Kassel Richtung Frankfurt. Zwischen Alsfeld-West und dem Umtaldreieck liegen mehrere Spanngurte auf allen Fahrstreifen verteilt. Dann Vorsicht außerdem auf der A7 Kassel Richtung Fulda. Zwischen Homberg-Efze und Bad Hersfeld-West liegen zwei Fahrräder auf dem linken und auch auf dem mittleren Fahrstreifen. A60 Mainz Richtung Rüsselsheim. Zwischen Mainz-Laubenheim und Bischofsheim 3 Kilometer stockender Verkehr. A643 Mainz Richtung Wiesbaden. Zwischen dem Dreieck Mainz und dem Schiersteiner Kreuz 5 Kilometer stockender Verkehr. Und Lahn-Dill-Kreis, die L3451 ist zwischen Steindorf und Alpshausen nach einem Unfall in beiden Richtungen gesperrt. Bitte umfahren Sie das Gebiet möglichst weiträumig.
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6: Manche Lieder sind morgens so ein bisschen wie die Frühlingssonne, die einen langsam aufwärmt. You to me are everything. Das ist die ultimative Liebeserklärung an diesem noch sehr jungen Tag.
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1: Ohne uns Hessen geht's einfach nicht. Und das kann man in diesem Fall wörtlich nehmen, denn ohne uns würde Weihnachten kein Baum im Wohnzimmer stehen. Nicht mal den weltberühmten Weihnachtsbaum am Rockefeller Center in New York gäbe es ohne uns. Was das mit einer Baronin aus dem Vogelsberg zu tun hat, sagt uns hr4-Reporter Jonas Schulte.
2: Sie ist eine echte Pionierin, diese Baronin Friederike Riedesel zu Eisenbach. Sie war es, die als erster Mensch überhaupt in Nordamerika einen Weihnachtsbaum aufgestellt hat. Ihr Mann Friedrich, ein waschechter Lauterbacher, kämpft als General im amerikanischen Unabhängigkeitskrieg. Seine Frau Friederike reist mit den 4 Kindern ebenfalls nach Nordamerika, um ihren Mann nicht alleine zu lassen. Genauer gesagt reist sie nach Sorel im heutigen Kanada. In ihrem Haus dort soll es dann passiert sein. Weihnachten 1781. Die Riedesels laden britische und deutsche Generäle zum Weihnachtsfest ein. Sie wollen sich vom Heimweh ablenken. Doch bei den Vorbereitungen zur Weihnachtsfeier denkt die Baronin, irgendwas fehlt hier. So richtig feierlich sieht's noch nicht aus. Da erinnert sie sich an die Weihnachtsbaumtradition aus ihrer Heimat. Und so lässt sie in Sorel eine Tanne schlagen. Den Baum stellt sie im Salon auf, schmückt ihn mit Kerzen und hängt Obst an die Zweige. Die Kanadier werden sich gewundert haben, warum jemand einen Baum ins Haus holt. Sie ahnen wohl nicht, dass sie Zeuge eines historischen Moments werden. Die Weihnachtsbaumtradition breitet sich von da an über ganz Nordamerika aus. Heute erinnert in Sorel ein Denkmal an den ersten Weihnachtsbaum. Und auch die Lauterbacher haben Freude an der Geschichte. Jedes Jahr auf dem Weihnachtsmarkt schlüpft eine Darstellerin in die Rolle der Baronin Riedesel und erzählt vom ersten Weihnachtsbaum in Nordamerika.
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1: Ja, ist denn schon Weihnachten? Katja Metz aus dem HR4-Team sagt nein, aber...
2: Aber Weihnachten kommt garantiert auch dieses Jahr wieder so plötzlich.
1: Wie immer.
2: Und das hat man in Bad Camberg natürlich auf dem Schirm. Die Kurstadt will schick sein in der Advents- und Weihnachtszeit und sucht deshalb schon jetzt schöne Tannenbäume für ihre Plätze.
1: Was bedeutet schön genau?
2: Es sollte möglichst keine Vogelscheuche sein,
1: ja, okay.
2: Wahrscheinlich. Ne? Aber erstmal ist ein schöner Tannenbaum für Bad Camberg auf jeden Fall nicht größer als 8 Meter. Und ganz wichtig ist, dass er gespendet wird. Angebote mit Foto der Baumschönheit nimmt die Stadt jetzt entgegen.
1: Es gibt gute Nachrichten für das sanierungsbedürftige Rüsselsheimer Stadttheater. Das Land Hessen hat zugesagt, 2/3 der Kosten zu übernehmen. Das sind ja auf über 40 Millionen Euro veranschlagt, diese Kosten.
2: Das Theater ist in ein Förderprogramm aufgenommen worden. Und weißt du, wen diese gute Nachricht freut wie Bolle?
1: Wen freut's wie Bolle?
2: Die Leute von der Rüsselsheimer Bürgerinitiative Theater, wir sagen ja zum Theater. Die sammeln Spenden für die Sanierung des Stadttheaters und trommeln richtig dafür.
1: Also, es bringt was, sich für Dinge einzusetzen, die einem am Herzen liegen. Für die Heppenheimer Altstadtfreunde ist heute ein großer Tag. Der Verein stellt in der Altstadt ein begehbares Fachwerkhausmodell auf.
2: Das ist 2x2,5 Meter groß und wird heute in Heppenheim angeliefert. Zusammen mit einer Heppenheimer Zimmerei bauen es die Altstadtfreunde dann auf. Die Idee dahinter ist, zeigen, wie ein Fachwerkhaus aufgebaut ist und wie toll Fachwerk ist. Bei dem Ganzen mischt auch die Heppenheimer Bürgerstiftung mit.
1: Na dann mal gutes Gelingen beim Aufbau.
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4: 8 Uhr. Klimadienst meldet wieder neuen Temperaturrekord. Kanzler Merz hält ein AfD-Verbotsverfahren für zu schwierig. Neue Hinweise nach Mord in Lampertheim in Südhessen. Das Wetter, Sonne und Wolken, 16 bis 23 Grad. Die Nachrichten mit Volker Kinkel. Guten Morgen. Der August war weltweit gesehen 1,65 Grad heißer als vor der Industrialisierung. Damit zeigt die Temperaturkurve der Welt weiter nach oben, so die aktuellen Daten des europäischen Erdbeobachtungsprogramms Copernicus. AD-Korrespondentin Katrin Schmidt.
5: Westeuropa hat den heißesten Sommer seit Beginn der Messungen erlebt, mit erneut vielen Hitzewellen. Und gleichzeitig fehlt vielerorts der Regen. Auch die Meere waren so warm wie nie zuvor. Die durchschnittliche Temperatur der Meeresoberfläche außerhalb der Polarregion erreichte einen neuen Rekord. Die Copernicus-Klimaforscherin Samantha Burgess spricht von einem bemerkenswerten Monat in der Klimageschichte. Die Zahlen zeigten, wie der Klimawandel extreme Hitze und die Erwärmung der Ozeane weiter antreibe. Und die Folgen seien inzwischen weltweit spürbar für Menschen, Wirtschaft und Natur.
4: Nach dem großen Erfolg der AfD in Sachsen-Anhalt, wo die Partei vom Verfassungsschutz als gesichert rechtsextremistisch angesehen wird, werden die Rufe nach einem AfD-Verbot immer lauter. Kanzler Merz sieht ein solches Verbotsverfahren aber weiter kritisch. Das hat er am Abend gesagt. Christina Nagel aus dem ARD-Hauptstadtstudio.
6: Er sei und bleibe skeptisch, ob ein solches Verfahren erfolgreich sein könne, erklärte Merz. Priorität sollte aus seiner Sicht die politische Auseinandersetzung mit der AfD haben. Man müsse versuchen, die Wählerinnen und Wähler zurückzugewinnen für die politische Mitte, indem man ihnen ein überzeugendes politisches Angebot mache, das auch ihre Befürchtungen und ihre Vorbehalte ernst nehme.
4: In Sachsen-Anhalt selbst will das BSW mit der AfD über eine mögliche Zusammenarbeit reden. Nach Angaben eines Sprechers hat der Landesvorstand geschlossen dafür gestimmt, das Gesprächsangebot der AfD anzunehmen. CDU, SPD, Grüne und Linke in Sachsen-Anhalt lehnen eine Zusammenarbeit mit der AfD dagegen ab. In der Fernsehsendung Aktenzeichen XY ist es gestern Abend nochmal um den Mord an einer Joggerin im Wald bei Lampertheim in Südhessen gegangen. Nach 2 Jahren gibt es jetzt eine neue Spur. Herr Reporterin Anna Vogel.
7: Und zwar hat die DNA auf der Leiche der 36-Jährigen zu einem neuen Ermittlungsansatz geführt. Die Ermittler haben zwar nicht den mutmaßlichen Täter in der Datenbank, wohl aber einen entfernten Verwandten von ihm, einen Saisonarbeiter aus Rumänien, der seine DNA freiwillig abgegeben hat. Jetzt sucht die Kriminalpolizei nach neuen Hinweisen, etwa über plötzliche Abreisen von Saisonkräften aus Lampertheim oder Bürstadt im September vor 2 Jahren.
4: Der VfB Stuttgart ist erfolgreich in die Fußball-Champions League gestartet mit einem 3:1-Sieg gegen den norwegischen Meister Viking Stavanger. Bei den US Open steht Alexander Zverev im Halbfinale. Nach einem Sieg gegen den Niederländer Biltik van der Sandschulp und im Doppel haben es der Frankfurter Tim Pütz und Kevin Krawitz ins Halbfinale geschafft. Und das passiert heute noch. Es ist wieder bundesweiter Warntag. Um 11 Uhr wird auch in Hessen Probealarm ausgelöst, um Sirenen und andere Warnsysteme, zum Beispiel über Handy, zu testen. Im Bundestag gehen die Haushaltsberatungen weiter. Unter anderem wird über die Etats der Gesundheits- und Innenministeriums debattiert. Und in Südhessen sind verstärkt Polizeihubschrauber in der Luft. Die Polizeifliegerstaffel übt bis Sonntag schwierige Rettungseinsätze gemeinsam mit der Hessischen Bergwacht. Das waren die Nachrichten.
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9: Im Norden haben wir gerade mehr Wolken als Blau am Himmel. Im Süden ist es umgekehrt. Da ist mehr Blau als Wolken am Himmel. Und generell wechseln wir heute so durch mit einem Mix aus Sonne und Wolken. Peter Schwarz hat den genauen Überblick für uns.
10: Ja, wir spüren den Herbst ein wenig in Rhein-Main. Die Nächte werden länger, der Morgen ist frischer und die Sonne hat nicht mehr so diese Kraft. Zeitweise setzt sie sich heute aber ganz gut durch. Es sind auch immer wieder mal Wolken unterwegs. Es bleibt aber trocken. 18 Grad rund um den großen Feldberg, 22 25 gibt es an der Kinzig. Das sind normale Septemberwerte. So ein bisschen wärmer wird es zum Wochenende. Am Wetter ändert sich zunächst noch nicht viel. Der Sonntag könnte uns dann aber auch mal Regen bringen.
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9: A3 Würzburg Richtung Frankfurt. Zwischen Obertshausen und dem Offenbacher Kreuz streckenweise stockender Verkehr. Nochmal A3 Frankfurt Richtung Würzburg. Zwischen Frankfurt Süd und dem Offenbacher Kreuz 3 Kilometer stockender Verkehr nach einem Unfall auf dem rechten Fahrstreifen und das alles im Baustellenbereich. A60 Mainz Richtung Rüsselsheim. Zwischen Mainz-Laubenheim und Bischofsheim 3 Kilometer stockender Verkehr. A66 Wiesbaden Richtung Frankfurt, zwischen Wiesbaden-Frauenstein und Wiesbaden-Erbenheim streckenweise stockend im Moment. Und die A643 Mainz Richtung Wiesbaden, zwischen dem Dreieck Mainz und dem Schiersteiner Kreuz 5 Kilometer stockender Verkehr.
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9: Einmal auf dem roten Teppich stehen und sich wie ein Hollywood-Star fühlen. Ach ja, ne? Davon träumen viele. Wir sparen uns heute Morgen das teure Ticket nach Hollywood und zünden das große Kinofieber einfach direkt hier in HR4. Harpo bringt uns genau den richtigen Charme mit, den man als Moviestar so braucht.
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2: Es soll ja Menschen geben, die gerne bügeln. Ich gehöre überhaupt nicht dazu. Ich hole das Bügelbrett nur hinterm Schrank raus, wenn es wirklich nicht anders geht. Wobei die Alsfelder ihre Bügelbretter ja nochmal für was ganz anderes benutzen. Die bringen die mit auf den Marktplatz zum Feierabendmarkt und benutzen ihre Bügelbretter als Stehtisch, um ihr Bierchen drauf abzustellen. Finde ich echt eine geile Idee. Patrick Reinsch hat den Trend nach Alsfeld gebracht.
3: Letztes Jahr am Feierabendmarkt, wo die Saison losging, da standen wir wie üblich auf dem Marktplatz bei uns und dann dachten wir, jetzt ein Stehtisch, das wäre doch der Wahnsinn. Und dann habe ich mich mit einer Freundin daran erinnert, dass wir auf Instagram was gesehen hatten, dass belgische Studenten auf Volksfesten ihre Bügelbretter mitnehmen. Und da ich nur 50 Meter vom Marktplatz wohne, bin ich dann nach Hause gelaufen, habe mein Bügelbrett geholt und bin dann mit Bügelbrett auf den Marktplatz gelaufen.
2: Finde ich einfach genial. Also ich meine, ist schnell aufgebaut und dann auch noch höhenverstellbar, ne? Wie man es halt gerade braucht. Muss man aber auch erstmal drauf kommen. Und auch auf die Idee, daraus einen Wettbewerb, um das schönste Brett zu machen.
3: Die Leute haben mich erst angeguckt, als wäre ich bescheuert. Aber als ich das Ding dann aufgestellt habe, dachten sie, ach ja, was eine geniale Idee eigentlich. Das haben dann immer mehr Leute gemacht, dann über die vergangenen Wochen, Monate. Und jetzt ist ja der große Bügelbrettwettbewerb, wer sein schönstes Bügelbrett mitnimmt und schmückt.
2: Ja, heute Abend wird beim Brettbewerb richtig aufgefahren. Also egal, ob mit bunter Lichterkette am Brett oder direkt als kompakte Bar mit Dosenhalter. Patrick ist selbst schon sehr gespannt auf die Kreationen, die da auftauchen. Also das Bügelbrettfieber hat ihn definitiv mal gepackt.
3: Tatsächlich verwende ich das häufiger als Stehtisch als zum Bügeln. Soweit ist es schon gekommen.
2: Also die Prioritäten sind auf jeden Fall schon mal richtig gesetzt, ne? Ab 16 Uhr geht's los auf dem Alsfelder Marktplatz mit dem Brettbewerb ums schönste Bügelbrett.
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Ich blätter mich hier gerade durchs HR4-Freundebuch. Und mittlerweile ist das ja echt schon ein ganz schöner Oschi, ne, der hier auf dem Tisch liegt. 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
2: Jetzt um 8:30 geht's wieder raus zu unseren hr4-Reportern.
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4: Wie liebenswert unsere Innenstädte sind, kann man am Wochenende in Wiesbaden und vielen Kommunen im Rhein-Main-Gebiet erleben. Bei der bundesweiten Initiative Heimat shoppen der Industrie- und Handelskammern. Denn wir Kunden entscheiden durch unseren Einkauf mit darüber, wie vielfältig und kreativ das Angebot in den Läden, Boutiquen, Cafés und Bistros ist. In Wiesbaden geht es sogar heute schon los. Morgen kann man sich dann beim Late-Night-Shopping bis 22 Uhr Zeit zum Bummeln nehmen. Das Parken kostet nur 2 Euro und die Läden lassen sich einiges dazu einfallen. Man wird mit einem Sekt begrüßt oder mit Snacks, bekommt Rabatte, kann ein Gewinn spielen und an einer Rallye teilnehmen. Birgitta Söhling, Wiesbaden.
5: Wer will, kann am kommenden Wochenende auf dem Marktplatz in Neu-Isenburg in die Vergangenheit reisen. Das Hugenottenrathaus, 1701 errichtet und vor 150 Jahren abgerissen, kehrt an seinen alten Standort zurück, als Modell aus Styropor. Und zum Leidwesen der Organisatoren in 2 Teilen. Weil der Unterbau höher als 4 Meter ist, hat die Stadt verboten, das Dach draufzusetzen. Am Sonntag, dem Tag des offenen Denkmals, kann man die Kopie des Barockbaus daher nur in 2 Stücken bewundern. Ab Samstagnachmittag gibt's ein Begleitprogramm. Die Hugenottenstadt wurde von französischen Glaubensflüchtlingen gegründet. Das verschwundene Rathaus war Mittelpunkt und Herz der ersten Siedlung. Wolfgang Hetfleisch, Neu-Isenburg.
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2: Frisch ist es heute Morgen bei uns in Hessen, wobei es im Norden eher bewölkt ist, im Süden auch teilweise aufgelockert. Peter Schwarz sagt uns, wie es genau weitergeht.
6: Das fühlt sich doch schon etwas herbstlicher an heute in Rhein-Main. Ein eher frischer Morgen und etwas feuchtere Luft, ansonsten aber sehr ruhiges Wetter. Dabei wechseln sich ab und zu dichtere Wolken mit Sonnenschein ab. Regen ist weiterhin nicht zu erwarten. Verhalten aber für September völlig normal die Temperaturen. 18 bis 22 Grad werden es am Nachmittag. Und überwiegend trocken mit Wolken, aber auch zeitweise mit Sonnenschein geht's morgen dann ins Wochenende.
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2: Vorsicht im Moment auf der A66 Frankfurt Richtung Fulda. Zwischen Gelnhausen West und Gelnhausen Ost liegt eine Plane auf der Fahrbahn. A3 Würzburg Richtung Frankfurt. Zwischen Hanau und Obertshausen streckenweise stockender Verkehr. Dann nochmal A3, Frankfurt Richtung Würzburg. Zwischen Frankfurt Süd und dem Offenbacher Kreuz 5 Kilometer stockender Verkehr nach einem Unfall auf dem rechten Fahrstreifen und das alles im Baustellenbereich. A60, Mainz Richtung Rüsselsheim. Zwischen Ginsheim-Gustersburg und Rüsselsheim-Mitte 5 Kilometer stockender Verkehr. A66, Wiesbaden Richtung Frankfurt. Zwischen Wiesbaden-Frauenstein und Wiesbaden-Erbenheim 4 Kilometer stockender Verkehr. A643 jetzt, Mainz Richtung Wiesbaden, zwischen dem Dreieck Mainz und dem Schiersteiner Kreuz 6 Kilometer Stau und stockender Verkehr. Und die B49 Gießen Richtung Limburg ist zwischen Solms-Niederbiel und dem Rastplatz bei Leun nach einem Unfall gesperrt. Dadurch 3 Kilometer Stau. Bitte umfahren Sie dieses Gebiet möglichst weiträumig.
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2: Schönen guten Morgen und Manege frei für Ramon Roselli. Er lebt das Zirkusleben wirklich so sehr, dass er bis heute in einem schicken Wohnwagen lebt, an dem er sogar selbst Hand angelegt hat, damit es eine gemütliche Wohlfühloase wird. Und genau diese bodenständige Art, finde ich, macht ihn so sympathisch.
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0: Eddie Rabbit in HR4 um 11 nach halb neun. Es ist immer schön, mit guten Nachrichten in so einen neuen Tag zu starten. Und gute Nachrichten gibt's für alle Kulturfans in Rüsselsheim. Das Stadttheater wird gerettet. Also das Haus, wo sonst Martin Schneider, große Opern oder auch Musicals zu sehen sind. Es muss nämlich dringend saniert werden und das kostet mindestens 47 Millionen Euro. Und nach jahrelanger Sponsorensuche steht jetzt fest, dass das Land Hessen einspringt und das Theater ins Förderprogramm Lebendige Zentren aufgenommen hat. Und Oberbürgermeister Patrick Burkhardt freut sich sehr über diesen Meilenstein.
1: Es gab Momente, wo ich es nicht gedacht hätte. Und wir haben jede Menge Personen, die ich kenne, die gesagt haben, konzentriert euch auf was anderes. Konzentriert euch auf die anderen Themen, die die Stadt aktuell beschäftigen. Und wir haben gesagt, nein, wir glauben an dieses Haus, wir glauben an dieses Theater. Und es hat sich gelohnt. Wir werden einen Vorschlag machen können, wie wir das Theater sanieren, zu Bedingungen, wo ich aus Kamera sage, das können wir uns leisten und wir können unser Haus erhalten.
0: Mindestens 2/3 des Geldes kommen vom Land. Und jetzt geht's an die genauen Pläne, wie das Theater fit für die Zukunft gemacht werden kann.
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0: 11:09 jetzt.
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0: Vor 3 Wochen war ein Tornado über Mittelhessen gefegt und hat eine Schneise der Verwüstung hinterlassen. Das Land Hessen hat jetzt finanzielle Hilfe zugesagt. Katja Metz aus dem HR4-Team hat die Infos dazu.
2: Allein in Wetzlar Münchholzhausen hat der Tornado 60 Dächer zum Teil schwer beschädigt. In Solms-Oberndorf sind rund ein Dutzend Häuser beschädigt. Ab einer Schadenshöhe von über 5.000 Euro kann man Unterstützung beantragen. Wetzlar, Solms, der Lahn-Dill-Kreis und das Regierungspräsidium Gießen haben sich gemeinsam dafür eingesetzt bei der Landesregierung.
0: Die Polizei in Friedberg warnt vor Trickdieben, die Kinder vorschicken. In Obermörlen waren sie damit erfolgreich.
2: Und haben Bargeld aus einem Haus geklaut. Es hat geklingelt, die Bewohnerin hat aufgemacht. Ja, und da stand ein kleiner Junge. Der hat gefragt, ob er mal in den Garten rein dürfte. Er würde seine Katze suchen. Was hat die Frau gemacht? Sie ist nett, sie ist mit dem Kind in den Garten gegangen und hat aber die Haustür offen gelassen.
0: Ja, und das hat der Dieb dann ausgenutzt.
2: Ist reingegangen und hat sich am Portemonnaie bedient. Die Katzensuche war gelogen und die Frau hat den Jungen noch mit einem Mann weggehen sehen.
0: Ja, Trickbetrüger schicken Kinder vor. Die einen wegslotsen und schlagen dann zu. Also Sie wissen jetzt Bescheid. Seien Sie wachsam. Und die Temperaturniederschlagswerte haben wir noch für Sie. Die Höchsttemperatur hat gestern in Schauenburg bei 20 Grad gelegen. In Frankfurt am Flughafen bei 22 Grad. Vergangene Nacht hatten wir dann frische 8 Grad in Frankfurt und 10 Grad in Schauenburg.
2: Und es war trocken. Nur aus Schauenburg meldet der DWD 0,1 Millimeter Regen.
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7: 9 Uhr. Unionspolitiker fordern Nachbesserungen von Steuerplänen. Unwetter durch Klimawandel hält Kinder vom Schulbesuch ab. Polizeihubschrauber üben in Südhessen mit Bergwacht. Das Wetter, Sonne und Wolken, 16 bis 23 Grad. Die Nachrichten mit Volker Kinkel. Guten Morgen. Gegen die Steuerpläne von Finanzminister Klingbeil gibt es weiter Widerstand in der Union. Nach Medienberichten lehnen einige die geplante Zuckersteuer ab, andere fordern mehr Entlastungen von Bürgern und Unternehmen. ARD-Hauptstadtkorrespondent Jan Zimmermann.
8: Mehrere Bundestagsabgeordnete fordern, mindestens die sogenannte kalte Progression im kommenden Jahr auszugleichen, also dafür zu sorgen, dass Lohnerhöhungen nicht durch höhere Steuern aufgefressen werden. Auch der Vorsitzende des CDU-Arbeitnehmerflügels Radke fordert, Bürger und Unternehmen mit der Steuerreform stärker zu entlasten als bisher geplant. Um die Bürger steuerlich stärker entlasten zu können, sollten Subventionen abgebaut und auf eine höhere Mütterrente verzichtet werden, so Radke.
7: Der August war laut europäischem Klimadienst Copernicus der heißeste je gemessene weltweit. Die Konsequenz steigender Temperaturen sind Stürme, Überschwemmungen und Hitzewellen. Und deswegen fällt in vielen Ländern immer öfter der Unterricht aus. Letztes Jahr konnten weltweit wegen Unwettern über 170 Millionen Schülerinnen und Schüler nicht zur Schule gehen, zeigt eine Analyse des Kinderhilfswerks UNICEF. Aus der ARD-Klimaredaktion Katharina Wilhelm.
9: Besonders betroffen von den Ausfällen sind Kinder aus ärmeren Ländern. 3/4 der betroffenen Kinder leben in Staaten mit niedrigem oder mittlerem Einkommen. In Pakistan etwa verzögerten schwere Monsunüberschwemmungen die Rückkehr in die Schule für mehr als 28 Millionen Schülerinnen und Schüler. UNICEF warnt vor den langfristigen Folgen. Lernrückstände und Schulabbrüche könnten die Zukunftschancen vieler Kinder verschlechtern. Deswegen sei es laut UNICEF wichtig, klimaangepasste Schulen und Bildungseinrichtungen zu bauen.
7: Seit Wochen gibt es Berichte darüber, dass gesetzliche Krankenkassen viel Geld verloren haben durch riskante Anlagen in Immobilienfonds. Jetzt zeigt sich, dass der Schaden noch größer sein könnte als gedacht. Allein die bundesweit tätigen Kassen könnten 1,1 Milliarden Euro eingebüßt haben. Das geht aus einer Antwort der Bundesregierung hervor, die NDR, WDR und Süddeutscher Zeitung vorliegt. In Südhessen sind ab heute verstärkt Polizeihubschrauber in der Luft. Der Grund, die hessische Polizeifliegerstaffel übt zusammen mit der Bergwacht Hessen schwierige Rettungseinsätze. HR-Reporter Raphael Stübig.
10: An 4 Übungstagen soll vor allem der Einsatz mit der Rettungswinde trainiert werden. Polizei und Bergretter wollen dabei ihre Zusammenarbeit weiter verbessern. An 2 Tagen beteiligen sich zusätzlich auch Soldaten der Bundeswehr. Die Polizeihubschrauber werden vor allem im Bereich von Darmstadt bis nach Groß-Umstadt und in Zwingenberg im Einsatz sein. Die Übungsflüge dauern bis Sonntag.
7: Letztes Jahr ist die Zahl der Asylbewerber in Deutschland deutlich zurückgegangen. Um 15%, sagt das Statistische Bundesamt. Rund 390.000 Menschen haben demnach 2025 noch Asylbewerberleistungen bezogen. Und das passiert heute noch. Beim bundesweiten Warntag wird am Vormittag auch in Hessen Probealarm ausgelöst. Bund, Länder und Kommunen testen so ihre Warnsysteme, zum Beispiel über das Handy. Die Europäische Zentralbank entscheidet über die Leitzinsen. Fachleute erwarten, dass der EZB-Rat den wichtigen Einlagezins um 0,25 Punkte erhöht auf 2,5%. Und die Handballer der MT Melsungen spielen zum ersten Mal in der Vereinsgeschichte in der Champions League. Zum Vorrundenauftakt in der Gruppe B treffen sie in Kassel auf Vardar Skopje aus Nordmazedonien. Das waren die Nachrichten.
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11: Schön blau ist der Himmel, zumindest im Süden von Hessen. Im Norden hängen dicke Wolken, aber im Laufe des Tages wechseln sich Sonne und Wolken ab. Den genauen Überblick hat Peter Schwarz für uns.
12: Ja, wir spüren den Herbst ein wenig in Rhein-Main. Die Nächte werden länger, der Morgen ist frischer und die Sonne hat nicht mehr so diese Kraft. Zeitweise setzt sie sich heute aber ganz gut durch. Es sind auch immer wieder mal Wolken unterwegs. Es bleibt aber trocken. 18 Grad rund um den großen Feldberg, 22 gibt es an der Kinzig. Das sind normale Septemberwerte. So ein bisschen wärmer wird es zum Wochenende. Am Wetter ändert sich zunächst noch nicht viel. Der Sonntag könnte uns dann aber auch mal Regen bringen.
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11: Vorsicht auf der A66 Frankfurt Richtung Fulda. In Höhe der Auffahrt Erlensee liegt ein langer Griff und eine Schubkarre auf der Fahrbahn. Dort bitte ganz besonders aufpassen. A3 Würzburg Richtung Frankfurt. Zwischen Hanau und Obertshausen streckenweise stockend im Moment. Dann die A3 Frankfurt Richtung Würzburg. Zwischen Frankfurt Süd und Offenbacher Kreuz 5 Kilometer stockender Verkehr an einer geräumten Unfallstelle. A60 Mainz Richtung Rüsselsheim, zwischen Mainz-Laubenheim und Bischofsheim 3 Kilometer stockender Verkehr. A67 Mannheim Richtung Darmstadt, zwischen Gernsheim und Pfungstadt 5 Kilometer Stau und stockender Verkehr wegen einer Tagesbaustelle auf dem rechten Fahrstreifen. A648 Eschborn Richtung Frankfurt, zwischen dem Westkreuz Frankfurt und Frankfurt-Rebstock 2 Kilometer Stau nach einem Unfall auf dem mittleren Fahrstreifen. Und Landkreis Fulda. In Gersfeld ist der Notruf, die 112, ausgefallen. Die Feuerwehrhäuser Gersfeld-Mitte und Gersfeld-Hettenhausen sind als Notfallmeldestellen besetzt. An der Behebung der Störung wird aktuell gearbeitet.
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11: Na dann mal frohes Aufstehen um kurz nach neun. Von Taschentüchern und Tränen wollen wir hier absolut nichts wissen in HR4. Bei uns wird nicht gejammert, hier wird lautstark mitgesungen. Und bei dem extrem schwungvollen Muntermacher von Mary Rose geht das ganz von allein.
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0: Viertel nach neun ist es. Wir von HR4 machen unsere Ohren weit auf, wenn Sie das möchten. Wir kommen gerne bei Ihnen vorbei und unterhalten uns über alles, was Sie bewegt. Und im besten Fall sprechen wir dann hier in HR4 auch drüber. Jürgen Scholle aus dem HR4-Team hat den evangelischen Kirchenchor in Rothenberg im Odenwald besucht, ganz im Süden von Hessen. Da gibt Heike Setzer den Ton an. Und neben der Musik liebt sie ihre Mundart aus dem südlichen Odenwald und vom Neckar.
1: Heike Setzer, ich habe gestaunt, was es hier für einen besonderen Dialekt gibt. Und das liegt Ihnen auch sehr am Herzen. Was ist das? Das klingt so gar nicht hessisch.
2: Nein, das ist tatsächlich das sogenannte Kurpfälzisch, was wir hier sprechen. Und da werden wir schon verschiedentlich auch angesprochen von Fremden, so wie von Ihnen jetzt, dass wir ja gar nicht das Hessische babbeln und wir schwätzen halt mehr. Wir haben hier schon das Pfälzische sehr gut drauf, dann reden wir oder schwätzen wir, wie im jüngsten Schnabel gewachsen ist.
1: Sehr schön. Das ist also so eine Besonderheit, könnte man sagen, so im Südzipfel von Hessen, so die Region am Neckar und im Odenwald teilweise, da schwätzt man ein bisschen anders.
2: Ganz genau, da haben wir diese Besonderheit wirklich, dass wir hier schon das Neckartal mit den Einfluss haben. Heidelberg, die wahrscheinlich den Pfalzgraf, der in Heidelberg da residiert hat. Und das hat sich doch dann wirklich ausgeprägt hier bei uns. Und wir haben da diese Besonderheit, dass wir nicht dieses normale Hessisch babbeln, sondern wir schwätzen das Hessische.
1: Können Sie mal eine kleine Kostprobe geben, so einen Beispielsatz?
2: Ja, also wir haben schon in den einzelnen Ortschaften ja verschiedene Dialektfärbungen. Also wir sagen zum Beispiel, wir holen unser Heyham und 10 Kilometer weiter in Olfen zum Beispiel heißt es, wir holen unser Heyham.
1: Also wir holen unser Heuheim.
2: Genau, so ist es eigentlich auf Hochdeutsch. Genau.
1: So schön unterschiedlich kann Hessen klingen, das ist doch wunderschön. Haben Sie Lieblingswörter im Dialekt?
2: Alla, ajo, geht doch mal her, was ist denn, was gibt's denn, alla gut. Das ist schon wirklich das ein bisschen, was es Neckartal eher schwätzt.
1: Und warum ist es Ihnen so wichtig, dass der Dialekt hier noch weiterlebt? Ich könnte mir vorstellen, in vielen Regionen schleift sich das ja so langsam ab, aber hier sprechen auch junge Leute noch Dialekt. Warum ist Ihnen das wichtig?
2: Ja, das ist doch einfach Tradition, das ist doch auch die Heimat. Und ich denke, das ist auch ein großes Plus, wenn jeder noch ein bisschen Authentizität hat und das auch noch ein bisschen weitergibt und auch weiterlebt. Das ist doch herrlich.
1: Wunderbar, vielen Dank. Dann bewahren Sie sich Ihren Dialekt und danke für Ihre Geschichte.
2: Sehr gerne.
0: Im Südzipfel des Odenwalds wird nicht gebabbelt, es wird geschwätzt. Jürgen Scholle aus dem HR4-Team hat sich mit Heike Setzer über die Mundart unterhalten und gut zugehört.
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Schönen guten Morgen mit HR4 am Donnerstag. Bei den Flippers habe ich immer direkt ein Feuerwerk der guten Laune im Kopf. Aber auch das hier sind die Flippers. Die können nämlich auch gefühlvoll und vor allem auch verliebt sein. Schalala, I love you.

0: Brunner und Brunner in HR4. 9:30 ist es jetzt.
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2: Gut 2 Wochen lang können Menschen in Dietzenbach mit einem Team des Hessischen Rundfunks auf Tuchfühlung gehen. Sag uns, was dich bewegt. So lautet das Motto der Hessenschau Pop-Up-Redaktion, die ab nächsten Dienstag, dem 15. September, im Rathauscenter zu finden sein wird. Bis Monatsende gibt es ein umfangreiches Programm. Vor allem soll die Kurzzeitredaktion aber dem Austausch dienen. Zeig uns dein Dietzenbach. So lautet ein Ansatz, der dabei verfolgt werden wird. Wer in der Kreisstadt des Landkreises Offenbach lebt, kennt sicher Orte, die nicht unbedingt bekannt, aber auf ihre Art besonders sind. Und wenn der Hinweis spannend klingt, macht sich ein Team der Redaktion auf den Weg und schaut sich dort um. Wolfgang Hetfleisch, Dietzenbach.
3: Ein komplettes Schulgebäude bauen in gerade mal einem halben Jahr. In Nidderau sieht es weiter so aus, als könnte das tatsächlich klappen. Heute wird am neuen Oberstufengebäude der Bertha-von-Suttner-Schule Richtfest gefeiert und der Bau liegt weiter voll im Zeitplan. Erst im Sommer ging es auf der Baustelle richtig los. Anfang kommenden Jahres sollen die Schülerinnen und Schüler schon einziehen können. Das geht so schnell, weil große Teile des Gebäudes vorgefertigt werden und vor Ort nur noch zusammengesetzt werden müssen. 20 neue Klassenräume entstehen so. Und auch für die Steuerzahler interessant, der Neubau kostet rund 10,7 Millionen Euro, sagt der Main-Kinzig-Kreis. Ursprünglich waren mehr als 16 Millionen eingeplant. Aus Nidderau, Marcel Ronge.
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0: Ja, ist kühl draußen, aber eben auch sonnig und blau am Himmel. Im Norden sind es noch mehr Wolken, aber das wird heute noch. Peter Schwarz sagt uns, wie es wird.
4: Heute spielt das Wetter in der Rhein-Main-Region sowie in Taunus und Spessart das Gegenteil eines Actionfilms. Es dümpelt eher etwas vor sich hin. Oft scheint die Sonne, aber auch einige Wolkenfelder ziehen über den Himmel. Regen ist dabei weiterhin nicht in Sicht. Die Temperaturen zwischen 18 Grad auf den Spessarthöhen und bis zu 22 im Rheingau sind völlig angemessen für den September. Und recht ruhig macht der Frühherbst auch morgen und am Samstag weiter. Die Temperaturen steigen dabei wieder leicht an.
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0: A67, Mannheim Richtung Darmstadt. Zwischen Gernsheim und Pfungstadt 4 Kilometer Stau nach einem Unfall auf dem linken Fahrstreifen. Und die A648, Eschborn Richtung Frankfurt. Zwischen dem Westkreuz Frankfurt und Frankfurt-Rebstock 2 Kilometer stockend an einer geräumten Unfallstelle.
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0: In seine eigene Hand küssen und den Kuss dann durch den Raum zu jemand anderem werfen. Das finde ich ja eine total süße Geste. Erst recht, wenn der Papa seiner kleinen Tochter einen Abschiedskuss zuwirft, wenn er sich morgens leise aus dem Haus rausschleicht. Genau dieses knuffige Bild steckt in diesem legendär federleichten Welthit von Brotherhood of Man und ihrem Warm-Warm Save Your Kisses for Me.
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1: Benutzen will so ein Feuerlöscher am liebsten keiner von uns, aber es ist natürlich gut, einen zu haben. Im Auto habe ich tatsächlich einen am Beifahrersitz, aber zu Hause halt nicht. Dabei ist es ja eigentlich echt eine gute Idee, sagt auch Felix Wunk aus unserer Verbraucherredaktion. Er hat uns erstmal erklärt, worauf wir beim Feuerlöscherkauf achten sollten.
2: Als Privatperson brauche ich keinen großen Feuerlöscher. Maximal so 2 bis 3 Kilo oder Liter Löschmittel reichen. Weil wenn das Feuer so groß ist, dass es von so einem kleinen Feuerlöscher nicht mehr gelöscht werden kann, dann ist es für mich als Laie sowieso viel zu gefährlich. Außerdem wichtig, Pulverfeuerlöscher sollte ich nur fürs Auto oder draußen benutzen. Das Pulver kriecht überall rein und zerstört auch Elektronikgeräte. Das ist ein Albtraum für Innenräume. Wenn zum Beispiel die Pfanne auf dem Herd brennt, dann am besten einen Schaumlöscher benutzen.
1: Felix Wunk hat 4 verschiedene Feuerlöschermodelle für uns ausprobiert.
2: Ich habe 2 verschiedene Pulver und 2 verschiedene Schaumlöscher zusammen mit Brandschutzexperten ausprobiert. Ein Markenprodukt wie Gloria, das ist eine bekannte Marke im Bereich von Feuerlöschern. Oder wir haben auf Amazon geschaut, welche Feuerlöscher am häufigsten verkauft werden. Das war zum Beispiel ein No-Name-Produkt, hergestellt in Polen von der Firma Ogniokron. Preislich waren die Feuerlöscher sehr unterschiedlich, zwischen so 30 bis hin zu 80 Euro. Dabei kam vor allem raus, dass auch die günstigen Feuerlöscher gut löschen.
1: Die Frage ist ja auch, ob ich als Laie denn wirklich was Sinnvolles mit so einem Feuerlöscher ausrichten kann.
2: Generell sagt die Feuerwehr, für eine Privatperson ist am wichtigsten der Eigenschutz. Wenn schon das ganze Haus verraucht ist und in Flammen steht, sollte ich eher die 112 wählen und mich irgendwie in Sicherheit bringen bzw. andere warnen. Aber wenn zum Beispiel eine Pfanne auf dem Herd brennt und ich mutig genug bin, dann würde ich schon sagen, ja, auch ein Laie ohne Vorkenntnisse kann mit einem Feuerlöscher ein Feuer ausmachen. Die Feuerlöscher sind ja auch meistens sehr einfach zu bedienen. Generell gibt es aber auch die Möglichkeit, sowas zu üben an Simulatoren. Zum Beispiel in einer Weiterbildung als Brandschutzbeauftragter in der eigenen Firma oder auch manche Volkshochschulen bieten dazu Kurse an.
1: In jedem Fall sollte man sich selbst nicht in Gefahr bringen, aber einen Feuerlöscher zu Hause zu haben, macht auf jeden Fall Sinn.
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Michael Holm sagt halt einfach, wie es ist. Baby, du bist nicht alleine, auch wenn ich jetzt gehe. Billy Joel ist ja noch da und nach 10 können Sie sich auch freuen. Da ist Britta Lohmann da, die macht weiter. Ich wünsche einen schicken Donnerstag. Jascha Kühlmann mein Name.

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4: 10 Uhr. Behörden empfehlen Warn-App Nina statt Hessenbahn. Unionspolitiker fordern Nachbesserungen von Steuerplänen. Unwetter durch Klimawandel hält Kinder vom Schulbesuch ab. Das Wetter, Sonne und Wolken, 16 bis 23 Grad. Die Nachrichten mit Volker Kinkel. Heute ist wieder bundesweiter Warntag. Das heißt, um 11 Uhr werden Sirenen und Handyalarme getestet. Aus dem Anlass empfehlen Polizei und Feuerwehr allen Hessen, sich die Warn-App Nina zu installieren. Denn die App Hessenwarn wird zum Jahresende eingestellt. Wir haben HR-Reporter Stefan Pomarenke gefragt, was der Grund dafür ist.
5: Das hat vor allem erstmal organisatorische Gründe. Die Warn-App Nina ist bundesweit bereits im Einsatz, läuft sehr gut mit großem Erfolg. Und da hat Hessen jetzt gesagt, warum sollen wir eine eigene App unterhalten, Hessenwarn? Außerdem sparen wir 60.000 Euro im Jahr. Und die Warn-App Nina informiert genauso zuverlässig über Unwetter, Brände oder Bombenfunde in Hessen wie Hessenwarn. Und auch die hessische Polizei wird die App Nina zum Beispiel für Fahndungsaufrufe verwenden.
4: Gegen die Steuerpläne von Finanzminister Klingbeil gibt es weiter Widerstand in der Union. Nach Medienberichten lehnen einige die geplante Zuckersteuer ab. Andere fordern mehr Entlastungen von Bürgern und Unternehmen. HR-Hauptstadtkorrespondent Jan Zimmermann.
6: Mehrere Bundestagsabgeordnete fordern, mindestens die sogenannte kalte Progression im kommenden Jahr auszugleichen, also dafür zu sorgen, dass Lohnerhöhungen nicht durch höhere Steuern aufgefressen werden. Auch der Vorsitzende des CDU-Arbeitnehmerflügels Radke fordert, Bürger und Unternehmen mit der Steuerreform stärker zu entlasten als bisher geplant. Um die Bürger steuerlich stärker entlasten zu können, sollten Subventionen abgebaut und auf eine höhere Mütterrente verzichtet werden, so Radke.
4: Mehr als 170 Millionen Kinder weltweit konnten letztes Jahr zeitweise nicht in die Schule gehen, entweder weil es zu stürmisch oder zu heiß war oder weil es Überschwemmungen gegeben hat. Das steht in einem Bericht von UNICEF. Das UN-Kinderhilfswerk hat Daten aus 106 Ländern ausgewertet. Danach waren besonders Kinder in ärmeren Gebieten von den Klimagefahren betroffen. In Dallas im US-Bundesstaat Texas halten die Republikaner einen Sonderparteitag ab. Anlass sind die Zwischenwahlen im November, bei denen könnte die Partei die Mehrheit im Repräsentantenhaus verlieren und mehrere Senatssitze. Um Wähler zu mobilisieren, ist auch Präsident Trump nach Dallas gekommen. In seiner Rede lobte er seine eigene Politik und versprach unter anderem, jedem US-Bürger $5.000 zu zahlen, wenn die Republikaner an der Nacht bleiben. In keinem anderen Land wollen so viele Autofahrer und Autofahrerinnen auf ein Elektroauto umsteigen wie in Deutschland. Eine internationale Studie hat ergeben, dass sich hier 27% als nächstes ein Elektroauto anschaffen wollen. Gründe sind unter anderem der teure Sprit, steuerliche Anreize und das inzwischen gut ausgebaute Schnellladenetz. In Frankenberg werden jetzt innovative Fahrradparkplätze getestet. Die sollen gleichzeitig mehr Schutz vor Raddiebstahl bieten. Reporterin Silvia Ritter.
7: Ein Aufkleber obendrauf erklärt das Prinzip. Erst den Helm in der Box verstauen, dann das Vorderrad reinschieben. Mit einer kostenlosen App lässt sich das Fahrrad dann verriegeln. So sollen auch hochwertige E-Bikes im Stadtgebiet sicher abgestellt werden können. Die Idee dazu stammt von einem Mitarbeitenden der Firma LKMED in Biedenkopf. Die fertigt eigentlich Zubehörteile für die Automobilindustrie. In ihrer Innovationsabteilung sollen aber ganz bewusst auch andere Produkte wie diese Fahrradabstellboxen entstehen.
4: Das waren die Nachrichten.
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8: Und da haben wir heute einen Mix aus Sonne und Wolken. In Südhessen ist es vor allem am Vormittag auch längere Zeit sonnig. Temperaturen zwischen 16 und 23 Grad. Habichtswald, Landkreis Kassel 17 Grad. Herborn im Lahn-Dill-Kreis 20 Grad. Langen, Landkreis Offenbach bekommt 22 Grad. Morgen anfangs oft sonnig, dann von Westen her mehr Wolken. Es bleibt aber meist trocken, 18 bis 24 Grad. Und dann kommt das Wochenende. Samstag eine Mischung aus Sonne und Wolken, 19 bis 26 Grad. Sonntag neben etwas Sonne, viele Wolken, zeitweise regnet es auch. Und wir bekommen 17 bis 24 Grad.
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8: 10:04, Vorsicht auf der A5 Frankfurt Richtung Kassel. Zwischen Frankfurt-Niederrad und Frankfurt-Westhafen liegen Gegenstände auf der Fahrbahn und mehrere defekte Fahrzeuge stehen auf dem Standstreifen. Vorsicht auf der A66 Frankfurt Richtung Fulda, zwischen Steinau und Schlüchtern Süd Reifenteile auf der Fahrbahn. A67 Mannheim Richtung Darmstadt, zwischen Gernsheim und Pfungstadt 4 Kilometer Stau nach einem Unfall auf dem linken Fahrstreifen. A661 Egelsbach Richtung Oberursel, zwischen Preungesheimer Dreieck und Frankfurt-Eckenheim 1 Kilometer Stau.
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8: Ich grüße Sie. Ich hoffe, Sie sind gut in diesen Donnerstag gekommen. Und schon mal zur Vorwarnung, falls Sie es nicht mitbekommen haben. Heute ist ja bundesweiter Warntag. 11 Uhr geht's los, dann wird's laut, dann schrillen Handys und heulen Sirenen, um zu testen, wie zuverlässig das alles ist für den Ernstfall. Also nicht erschrecken, ist nur ein Test. Auf dem Handy macht jedenfalls die Warn-App Nina Sinn. Haben wir auch gerade schon in den HR4-Nachrichten gehört. Lassen wir uns nochmal genau erklären. Nach drei Hits. Oh.

0: Eine aktuelle Meldung aus dem hr4-Verkehrszentrum. Vorsicht auf der A3 Würzburg Richtung Frankfurt. Zwischen Hanau und Obertshausen ist ein Fahrradfahrer auf der Fahrbahn. Fahren Sie dort bitte entsprechend vorsichtig. Ja, nicht erschrecken heute um Punkt 11. Heute ist bundesweiter Warntag. Das heißt, Millionen Handys schrillen und vibrieren wieder und dazu heulen die Sirenen. Auf dem Handy brauchen Sie die passende App. Das Land Hessen trennt sich zum Jahresende von der App Hessenwarn. Stattdessen empfehlen Experten jetzt schon die Warn-App Nina. Auch Florian Ritter von der Feuerwehr Frankfurt rät dazu.
1: Wir empfehlen die Nina Warn-App, weil das die offizielle Warn-App des Bundes ist, wird also vom Staat bereitgestellt und das kostenfrei für alle Bürgerinnen und Bürger, um im Bedarfsfall zuverlässig gewarnt zu werden.
0: Bei der Warn-App können wir selbst entscheiden, wo genau und in welchem Radius wir gewarnt werden möchten.

0: Die Warn-App warnt zuverlässig da, wo was passiert ist. Ich kann mir also einstellen, dass sie mich da informiert, wo ich gerade bin. Das kann natürlich mein dauerhafter Wohnort sein. Oder ich kann auch aktivieren, da, wo ich gerade unterwegs bin, werde ich gewarnt. Ich gebe ein Beispiel. Sagen wir, es ist eine Bombenentschärfung geplant in der Frankfurter Innenstadt. Und dann ist es vielleicht für mich als jemand, der in einem Stadtteil weiter weg oder gar in Offenbach wohnt, überhaupt nicht relevant. Und nur für die Menschen, die sich dort aufhalten. Und das ist, glaube ich, ein wesentlicher Punkt, zu sagen, ich werde dort gewarnt, wo etwas ist. Oder ich werde dort gewarnt, wo ich wissen möchte, dass etwas ist. Zum Beispiel meinen Schwiegereltern.
1: Und natürlich warnt die App Nina umfassend vor allen möglichen Gefahren. Florian Ritter hat noch mehr Beispiele.
0: Das kann ein Extremwetterereignis sein, ein Hochwasser, eine Sturzflut oder auch eine Bombenentschärfung oder ein Gefahrstoff, der freigesetzt wird. Also alle Situationen, die bedrohlich sein können für Bürgerinnen und Bürger, für Menschen, können über die Warn-App verbreitet werden und dann kann ich eben schauen, okay, ich weiß Bescheid, was muss ich selbst als Bürgerin, als Bürger jetzt tun?
1: Wir haben den Experten auch gefragt, warum die App im Notfall so nützlich ist, weil sie konkret weiterhilft, was zu tun ist.
0: Die App gibt Handlungsanweisungen, ja, Verhaltenstipps oder verweist auf Quellen, wo ich weitere Informationen finden kann, auf Websites, auf vielleicht Telefonnummern, die ich kontaktieren kann, je nachdem, was es für eine Situation ist. Also das heißt, die App ist auch dafür da, weitere Tipps anzuzeigen.
1: Florian Ritter war das von der Feuerwehr Frankfurt. Er empfiehlt die kostenlose Warn-App Nina. Die können Sie dann auch direkt gleich testen. Um Punkt 11 gibt es ja heute Probealarm am bundesweiten Warntag. Und auch hier in HR4 machen wir natürlich mit.
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0: Aktuelle Single von Mara Kaiser. Einen schönen Donnerstag wünsche ich Ihnen. Hier ist HR4 um 10:25 Uhr.
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0: kurz nach 10:30.
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0: Vorsicht auf der A5 Frankfurt Richtung Kassel. Zwischen Reiskirchen und Reiskirchener Dreieck steht ein brennendes Fahrzeug. Vorsicht auf der A67 Darmstadt-Mannheim. Zwischen Gernsheim und Lorsch ist eine Person auf der Fahrbahn. Vorsicht auf der A661 Oberursel Richtung Egelsbach. Zwischen Dreieich und Langen liegen mehrere Gegenstände auf der Fahrbahn. A67, Mannheim Richtung Darmstadt, zwischen Gernsheim und Pfungstadt, 3 Kilometer Stau nach einem Unfall auf dem linken Fahrstreifen.
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0: Ja, kennen Sie vielleicht auch, bei manchen Liedern hat man gleich Bilder aus einem Film im Kopf. Also bei dem Song, der jetzt kommt, sehe ich zum Beispiel gleich Julia Roberts über den Rodeo Drive in Los Angeles laufen. So ganz schick angezogen, nachdem sie endlich erfolgreich neue Klamotten gekriegt hat. Ja, ist eine Szene aus dem Film Pretty Woman. Ich habe den öfter geguckt, ich kenne den, glaube ich, auswendig. Und das hier ist der passende Song dazu von Roy Orbison.
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Wunderschön heißt er, wunderschön ist er. Der Titel von Unheilig hier bei uns in HR4. Und ich habe was für die Autofahrer. Vorsicht auf der A5, Frankfurt Richtung Darmstadt. Zwischen Zeppelinheim und Langenmöhrfelden sind Personen auf der Fahrbahn und zwei defekte Fahrzeuge stehen auf dem Standstreifen. Fahren Sie dort bitte entsprechend vorsichtig.

0: Zugfahren soll jetzt noch klimafreundlicher werden mit Akkuzügen. In Nordhessen hat der NVV, der Nordhessische Verkehrsverbund, gerade seine neuen Akku-Regionalzüge vorgestellt. Sie sollen nach und nach alte Züge mit Dieselloks ersetzen. Auf Strecken ohne elektrische Oberleitung können die neuen Züge dann mit Strom aus dem Akku fahren. HR4-Reporterin Kübra Anatsch ist für uns schon mal mitgefahren.
1: Jungfernfahrt in Nordhessen. Der neue Akkuzug startet pünktlich um 15 Uhr am Kassel Hauptbahnhof in Richtung Fritzlar. Neu auf der Route, ab Wabern schaltet das Fahrzeug von der Oberleitung auf den Akkubetrieb um. Bisher mussten sie auf der Teilstrecke mit Diesel fahren. Der öffentliche Nahverkehr soll jetzt aber klimafreundlicher werden, erklärt Marian Vollmer, Geschäftsführer des NVV.
2: Wir wollen ja perspektivisch weg von fossilen Energien hin zu erneuerbaren Energien. Und um nicht das gesamte Netz elektrifizieren zu müssen, testen wir jetzt, wie weit reicht so ein Akku, wie weit kommen wir auch ohne Oberleitung. Und dafür setzen wir die neuen Fahrzeuge ein.
1: In einer 5-jährigen Testphase soll erprobt werden, wie gut der Betrieb per Akku funktioniert. 120 Kilometer schaffen die Fahrzeuge mit einer Akkuladung. Für die Strecke bis nach Bad Wildungen reichen 40 Kilometer Reichweite. Aber so einfach sei die Rechnung nicht, so Vollmer.
2: Also das, was wir ja brauchen, ist wirklich sämtliche Erfahrungswerte. Also das heißt, man kann ja nicht davon ausgehen, dass innerhalb eines Winters wir dann tatsächlich die Minusgrade haben, die man dann auch mal braucht, um zu sagen, so sieht es also im Winter aus. Weil gerade bei elektrischen Fahrzeugen, das kennt man ja auch vom Auto, ist der Winter das Entscheidende, wenn dann wirklich die Heizung im Vollbetrieb läuft.
1: Die Züge fahren rein elektrisch. Ihre Energie beziehen sie aus der Oberleitung oder aus ihren Akkus, die sie während der Fahrt aufladen. Durch den Batteriebetrieb soll die Bahn leiser fahren als üblich. Motorengeräusche gibt es nicht. Hessens Wirtschaftsminister Kavi Mansouri spricht beim Einsatz der Akkuzüge von einem wichtigen Lückenschluss im hessischen Verkehrsnetz.
3: Es kann eine Vielfalt von Technologien geben, die wir eben brauchen, damit sich Menschen verlässlich, bezahlbar und sauber durch Hessen fortbewegen können. Und da spielen batterieelektrische Züge eine wichtige Antwort dar. Sie im Alltag einzusetzen, das wird uns helfen, einfach zu lernen und besser zu werden.
1: Eingesetzt werden die drei neuen Fahrzeuge erstmal auf den Linien RE39 und RB39 von Kassel nach Bad Wildungen. Weitere Linien sollen dazukommen.
0: Neue Akkuzüge für Nordhessen, jetzt erstmal im Probebetrieb. Ab Oktober fahren sie dann.
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1: 11 Uhr. Deutsche Bahn braucht mehr Zeit für Sanierungen. Behörden empfehlen Warn-App Nina statt Hessenbahn. MT Melsungen vorerst im Champions-League-Spiel. Das Wetter, Sonne und Wolken, 16 bis 23 Grad. Die Nachrichten mit Volker Kinkel. Eigentlich sollte die Generalsanierung bei der Deutschen Bahn in etwa 10 Jahren fertig sein, aber es wird länger dauern. Bahnchefin Palla hat wörtlich gesagt, es gibt zwar Fortschritte, aber wir sind noch nicht da, wo wir sein sollen. Christine Schumann aus der Nachrichtenredaktion.
2: Die Korridorsanierung, wo ganze Strecken monatelang gesperrt werden, wird noch einmal überdacht. Kritiker sagen, die Sperrungen seien vor allem für den Güterverkehr zu lang, zum Beispiel auf der Strecke Frankfurt-Mannheim. Palla rechnet damit, dass pro Jahr nicht mehr 4, sondern 2 Strecken saniert werden. Sie will auch, dass die Züge insgesamt pünktlicher kommen, aber dafür müsse gebaut werden, sagt sie, und das bedeute Behinderungen für die Kunden.
1: Und wir unterbrechen für eine Gefahrendurchsage zum bundesweiten Warntag. Heute findet der bundesweite Warntag mit einer Probewarnung statt. Es besteht keine Gefahr für die Bevölkerung. Berichten Sie gerne über Ihre Erfahrungen unter warntagumfrage.de. Ich wiederhole, es ist eine Gefahrendurchsage zum bundesweiten Warntag, eine Probewarnung. In Deutschland findet der bundesweite Warntag statt. Mit einer Probewarnung besteht keine Gefahr. Und weiter mit den Nachrichten. Aus diesem Anlass melden Polizei und Feuerwehr in Hessen, dass die Warn-App Hessenwarn zum Jahresende abgeschafft wird. Und sie empfehlen stattdessen, die Warn-App Nina zu installieren. Dazu Florian Ritter von der Feuerwehr Frankfurt.
3: Wir empfehlen die Nina-Warn-App, weil das die offizielle Warn-App des Bundes ist, kostenfrei für alle Bürgerinnen und Bürger, um im Bedarfsfall zuverlässig gewarnt zu werden. Sie warnt in Gefahrensituationen, in Extremsituationen, aber vielleicht auch in einer Stufe, wo man vielleicht nur eine Information benötigt. Hey, pass auf, es ist etwas passiert und du musst jetzt bestimmte Maßnahmen ergreifen oder zumindest dafür gewappnet sein.
1: Im Bundestag geht es heute weiter um den Haushalt für das nächste Jahr. Den Auftakt macht der Etat des Innenministeriums von Alexander Dobrindt. Der soll um gut 950 Millionen Euro auf 16,7 Milliarden Euro wachsen. Hintergrund ist die aktuelle Bedrohungslage, die aus Sicht der Bundesregierung mehr Personal bei den Sicherheitsbehörden erfordert. Trump beim Sonderparteitag der Republikaner. Bei seiner Rede in Dallas hat der Präsident jedem erwachsenen US-Bürger $5.000 versprochen, sollten die Republikaner die anstehenden Zwischenwahlen zum Kongress gewinnen. AD-Korrespondent Martin Ganselmeier.
4: In einer fast zweistündigen kämpferischen Rede kündigte Trump an, er werde sich in den nächsten 2 Monaten aktiv in den Wahlkampf einmischen. Obwohl es bei den Wahlen im November um die Sitze im Kongress geht, appellierte Trump an seine Anhänger, tut einfach so, als stünde ich auf dem Wahlzettel. Trumps Umfragewerte sind zuletzt jedoch deutlich gesunken. Nur noch jeder dritte US-Bürger findet seine Politik gut.
1: Premiere für die MT Melsungen. Der Handball-Bundesligist hat heute Abend sein erstes Spiel in der Champions League. Entsprechend groß ist die Freude beim Team, sagt HR-Sportreporter Simon Schäfer.
5: Einfach wird die Aufgabe aber nicht, denn es geht gegen den HC Vardar aus Skopje. Der hat 2019 die Champions League sogar schon mal gewinnen können mit Trainer Roberto Garcia Parondo, der jetzt Trainer bei der MT Melsungen ist. Also ein Wiedersehen für den Spanier und viel Neuland für seine Mannschaft und wahrscheinlich dann auch eine gute Stimmung in der Kasseler Rotenbachhalle, wenn heute Abend dann um 8:45 der Anwurf erfolgt.
1: Das waren die Nachrichten.
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6: Da gibt es heute einen Mix aus Sonne und Wolken. In Südhessen ist es heute Vormittag auch mal längere Zeit sonnig. Temperaturen 16 bis 23 Grad. Habichtswald 17 Grad, Herborn 20 Grad, Friedberg 21 Grad. Morgen anfangs oft sonnig, dann von Westen her mehr Wolken, aber meist trocken, 18 bis 24 Grad. Und dann das Wochenende, Samstag eine Mischung aus Sonne und Wolken, 19 bis 26 Grad. Sonntag neben etwas Sonnenschein viele Wolken, zeitweise regnet es auch, bei 17 bis 24 Grad.
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6: 11:04 haben wir es. Vorsicht auf der A5, Kassel Richtung Frankfurt, zwischen Fernwald und dem Gambacher Kreuz. Eine ungesicherte Unfallstelle auf dem linken Fahrstreifen. Vorsicht auf der A5, Frankfurt Richtung Darmstadt. Zwischen Zeppelinheim und Langenmöhrfelden sind Personen auf der Fahrbahn und 2 defekte Fahrzeuge stehen auf dem Standstreifen. Vorsicht auf der A66, Frankfurt Richtung Fulda. Zwischen Erlensee und Hanauer Kreuz liegen mehrere Holzbretter auf dem linken Fahrstreifen. A67 Mannheim Richtung Darmstadt zwischen Gernsheim und Pfungstadt. 3 Kilometer Stau nach einem Unfall auf dem linken Fahrstreifen. A485 Langgöns Richtung Gießener Nordkreuz zwischen Linden und Dreieck Bergwerkswald. 1 Unfall auf dem linken Fahrstreifen.
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6: Ja, also mein Handy hat schrill gepiept, pünktlich um 11. Ja, in der Redaktion ist ja auch einiges losgegangen. Es ist ja bundesweiter Warntag, die Sirenen heulen und vielleicht ist Ihr Handy ja auch angegangen. Also keine Sorge, es ist nur eine Probewarnung, es besteht keine Gefahr. Und auch kein Handlungsbedarf, das nur nochmal, falls Sie sich vielleicht erschrocken haben, dass bei Ihnen was losgegangen ist. Wir machen uns einen schönen Vormittag zusammen. Jetzt mit Sam Cooke.

0: Sie haben was auf dem Herzen, wollen was loswerden, was Sie bewegt? Ja, dann sind Sie bei uns von HR4 ganz genau richtig. Wir kommen bei Ihnen vorbei und wir hören zu. Jürgen Scholle aus dem HR4-Team hat den evangelischen Kirchenchor in Rothenberg im Odenwald besucht, ganz im Süden von Hessen. Und Julian Brandt ist 21 Jahre jung und er liebt den Wald so sehr, dass er ihn aktiv schützen und erhalten möchte.
1: Ja, im schönen Odenwald gibt es Bäume und Wälder satt. Das hat Sie, lieber Julian Brandt, auf die Idee gebracht, Förster werden zu wollen, oder?
2: Ja, genau. Das war meine Intention dahinter. Ich bin da schon quasi reingeboren worden. Meine Opas waren beide Forstwirte, haben beide im Wald gearbeitet. Wir haben selbst auch Privatwald, wo ich schon seit klein auf gern mitgegangen bin, gern mitgeholfen habe. Und deswegen dachte ich dann, warum kann ich das nicht zu meinem Beruf machen? Bin dann auf die Idee gekommen, Forstwirtschaft zu studieren.
1: Was ist das Spannende, was ist das Bewegende gerade aktuell im Wald? Also ich könnte mir vorstellen, nach diesem trockenen Sommer spielt die Trockenheit eine große Rolle.
2: Ja, genau, das ist aktuell ein ganz großes Thema. Der ausbleibende Niederschlag, die hohen Temperaturen jetzt die letzten Wochen und Monate über. Der Wald leidet, das sieht man ganz deutlich. Man sieht, dass die Eichen, die Buchen jetzt schon ihre Blätter rot färben, um die abzuwerfen, dann, was normalerweise erst im Herbst passieren sollte. Das ist aktuell ein ganz großes Thema im Wald.
1: Wie geht's Ihnen da als angehender Förster? Was macht das mit Ihnen?
2: Ja, es ist auf der einen Seite natürlich erschreckend. Es gibt genügend Handlungsbedarf, aber es wird halt leider nicht so akzeptiert von den meisten Menschen. Thema Klimawandel. Es muss auf jeden Fall halt was getan werden, um halt auch Gegenmaßnahmen einzuleiten, die halt schneller wirken als die nächsten 70, 80 Jahre. Weil bis die halt wirken, ist es meiner Meinung nach dann wahrscheinlich schon zu spät, leider.
1: Ich habe da großen Respekt. Also das ist ein sehr verantwortungsvoller Job.
2: Ja, auf jeden Fall. Also man muss schon wissen, was man tut. Das ist jetzt auch bei mir im Studium großer Teil von. Wir hatten jetzt im zweiten Semester ein eigenes

0: Fach darüber, Bioklimatologie hieß das, wo wir halt die ganzen Zusammenhänge von Waldökosystem mit Atmosphäre, mit Wetter, mit Klima, wo wir das halt alles gelernt haben. Speziell halt auch darauf. Ein großes Thema war eben der Klimawandel. Und es ist auf jeden Fall wichtig, dass da auch Leute nachkommen, die sich dafür interessieren, die da dabei sind und die halt wissen, was man tut, um halt den Wald in Deutschland, sage ich mal, zu verbessern, zu retten, wieder zu stärken.
1: Was ist so der Traum? Was ist die Perspektive, wenn Sie das Studium abgeschlossen haben? Wo würden Sie gerne als Förster tätig werden?
0: Auf jeden Fall hier in Rothenberg, wo ich lebe jetzt schon mein ganzes Leben lang. Hier will ich auf jeden Fall bleiben, im Forstamt hier irgendwo und dann.
1: Also im schönen Odenwald.
0: Ganz genau, ja, so ist der Plan aktuell.
1: Okay, dann drücke ich die Daumen, dass es gelingt. Schön, dass es junge Menschen gibt, die sich als Förster engagieren wollen.
0: Ja, danke schön.
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1: Hebt ab, Reinhard May, über den Wolken hier bei uns in HR4. Einen schönen Donnerstag wünsche ich Ihnen jetzt mit Christina Stürmer. Wir leben den Moment.

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1: 11:30 ist es. A5 Kassel Richtung Frankfurt zwischen Fernwald und dem Gambacher Kreuz. Ein Unfall auf dem linken Fahrstreifen. A44 Dortmund Richtung Kassel zwischen Kreuz Kassel West und Dreieck Kassel Süd. 2 Kilometer Stau. A67 Mannheim Richtung Darmstadt zwischen Gernsheim und Funkstadt. 3 Kilometer Stau. Die Unfallstelle ist geräumt.
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1: Ich grüße Sie, einen schönen Donnerstag allerseits. Ihre Haustiere sind ja unsere Stars auf 4 Pfoten. Und es ist unglaublich, was in ihnen steckt. Hund, Katze, Schaf hatten schon ihren großen Auftritt. Und gerade Hunde bellen ja ganz unterschiedlich. Wir freuen uns gleich auf Mischlingshündin Sunny. Sie erkennen, welchen Song sie da bellt und bekommen unser DAB Plus Radio. Und natürlich, wenn Sie Tierbesitzer sind, können Sie Ihr Tier gerne anmelden zum HR4 Star auf hr4.de.
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0: Ja, und hier gibt's die bundesweite Entwarnung. In Deutschland fand ja der Warntag mit einer Probewarnung für alle Warnmittel statt. Und der bundesweite Warntag ist hiermit beendet.
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0: Und diese vier Pfoten, die gehören heute Hündin Sunny von Egon Peusch aus Leunbiskirchen in Mittelhessen. Ja, Sunny bellt nicht nur, sie kann auch heulen. Macht sie übrigens gerne, wenn sie eine Sirene hört. Das ist natürlich perfektes Material, damit wir ein Lied daraus machen. Haben Sie es erkannt? Also ich muss sagen, ich finde es nicht einfach, aber Sie kriegen das hin. Ich spiele es nochmal. Also, wenn Sie eine Idee haben, welches Lied das ist, dann ist das jetzt Ihre Chance auf ein DAB Plus Radio. Die Nummer für Ihren Tipp, die lautet 0800 44 22 802. Der Anruf ist kostenlos. Ja, ich bin gespannt, wen ich dann gleich nach 12 in der Leitung habe. Also versuchen Sie Ihr Glück. 0800 44 22 802.
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1: 12 Uhr. Länger andauernde Sanierungen bei der Bahn. Entwarnung nach bundesweitem Probealarm. Auftakt für Bayern München in der Champions League. Das Wetter, Sonne und Wolken bei maximal 16 bis 23 Grad. Mein Name ist Frank Hornert. Die Sanierung des Schienennetzes bei der Deutschen Bahn wird länger dauern als bisher geplant. Das hat Konzernchefin Paller angekündigt, ein Jahr nachdem sie das Amt übernommen hat. Sie sagte, das überarbeitete Konzept werde gerade mit dem Bundesverkehrsministerium abgestimmt. Es soll dann bald der Öffentlichkeit vorgestellt werden. Konkrete Termine für die Bahnsanierungen nannte sie nicht. In Berlin hat der erste Staatsbesuch in Deutschland eines Präsidenten der Vereinigten Arabischen Emirate begonnen. Scheich bin Zayed Al Nahyan wurde am Vormittag mit militärischen Ehren von Bundespräsident Steinmeier empfangen. ARD-Hauptstadtkorrespondent Benjamin Großkopf.
2: Die Bundesregierung verspricht sich Milliardeninvestitionen in die deutsche Wirtschaft und gleichzeitig mehr Chancen für deutsche Unternehmen am Golf. Eine ganze Reihe von Vereinbarungen sollen dazu heute und morgen unterzeichnet werden. Noch ist nicht klar, in welchem Umfang genau. Heute Nachmittag ist ein Treffen mit Kanzler Merz geplant. Anschließend soll es eine schriftliche Mitteilung über die Ergebnisse geben. Also keine Gelegenheit, dem Präsidenten oder Merz Fragen zu stellen.
1: In Deutschland hat es wieder einen bundesweiten Warntag gegeben. Um 11 Uhr wurden Sirenen aktiviert und Alarmmeldungen an Smartphones verschickt. Auch Radio und Fernsehen haben ihre Sendungen unterbrochen. Auf digitalen Leinwänden in Innenstädten waren ebenfalls Warnmeldungen zu sehen. Damit wollten die Behörden testen, ob im Katastrophenfall sofort alle Bürger auf verschiedenen Wegen erreicht werden können. Im ersten Halbjahr hat es in den EU-Ländern, in der Schweiz und Norwegen, weniger Asylanträge gegeben. Nach Angaben der EU-Asylagentur waren es 17% weniger. Demnach wurden 332.000 Anträge gestellt, so wenige wie zuletzt im ersten Halbjahr 2021. Das liege vor allem an der Entspannung in Syrien und den Vereinbarungen mit vielen Herkunftsländern. Die Eskalation im Nahen Osten habe nicht zu mehr Asylanträgen geführt. Im Juni war der Sohn von Norwegens Königin Mette-Marit zu 4 Jahren Haft verurteilt worden, unter anderem wegen Vergewaltigung. Jetzt hat ein Gericht in Oslo entschieden, dass der Prozess neu aufgerollt wird. Marius Borg Høiby hatte die Taten bestritten und Berufung eingelegt. Høiby ist in Untersuchungshaft. Er trägt eine Fußfessel und darf auf dem Anwesen der Familie bleiben. Auch für Rekordfußballmeister Bayern München geht heute Abend die neue Saison der Champions League los. Das Team von Trainer Vincent Kompany trifft im Heimspiel um 21 Uhr auf FK Bodø Glimt aus Norwegen. ARD-Sportreporter Edgar Endres.
3: Bodø Glimt ist so etwas wie die europäische Entdeckung der letzten Jahre. Die Elf nördlich vom Polarkreis hat das Halbfinale der Europa League und im letzten Winter das Achtelfinale in der Champions League erreicht. Egal, werden sich die Bayern sagen, ihr Anspruch ist ganz anders. Der Gewinn des Henkelpots soll endlich gelingen. Und da muss ein klarer Sieg am ersten Spieltag her. Und wie punktgenau die Münchner Champions League Auftakt können, beweist ihre Mega-Statistik. 22 Mal haben die Bayern zuletzt gewonnen.
1: Auch Leipzig startet in die Champions League mit einer Auswärtspartie in Italien beim AC Como. Das waren die Nachrichten.
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4: Da haben wir heute einen Wechsel aus Sonne und Wolken und 16 Grad im Upland bis 23 Grad in Südhessen. Habichtswald 17 Grad, Herborn 20 Grad, Langen 22 Grad. Morgen ist es anfangs oft sonnig, dann von Westen her mehr Wolken, aber es bleibt meist trocken, 18 bis 24 Grad. Der Samstag, eine Mischung aus Sonne und Wolken, 19 bis 26 Grad. Sonntag, neben etwas Sonne, viele Wolken, zeitweise regnet's oder schauert's, bei 17 bis 24 Grad.
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4: Vorsicht auf der A3 Frankfurt Richtung Würzburg. Zwischen Offenbacher Kreuz und Obertshausen liegen Plastikteile auf dem linken Fahrstreifen. Vorsicht auf der A5 Kassel Richtung Frankfurt am Westkreuz Frankfurt in der Verbindung zur A648 Richtung Frankfurt steht ein defekter LKW und es liegen Reifenteile auf der Fahrbahn. A5 Heidelberg Richtung Karlsruhe zwischen Heidelberg-Schwetzingen und Kreuz-Walldorf. 8 Kilometer stockender Verkehr wegen einer Baustelle. A7 Fulda Richtung Würzburg zwischen Fulda-Dreieck und Bad Brückenau-Volkers. 3 Kilometer Stau ab der Raststätte Utrichshausen. A67, Mannheim Richtung Darmstadt. Zwischen Gernsheim und Pfungstadt 4 Kilometer stockender Verkehr. Die Unfallstelle ist geräumt.
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4: Schöne Mittagszeit wünsche ich Ihnen an diesem Donnerstag. Don Williams, der Mann mit Cowboyhut, kam mit seiner warmen, tiefen Stimme so gut an, dass er Fans weit über die Country-Szene hinaus hatte. 1977 sang er einen seiner größten Hits, Some Broken Hearts Never Mend.
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1: Mischlingshündin Sunny bellt und jault ja gerne mit Sirenen um die Wette. Also ich muss sagen, mein Hund Boomer, der gibt selbst bei sowas keinen Mucks von sich. Tja, deshalb ist er ja auch kein Star wie Sunny. Und Sunny bringt hoffentlich Brigitte Matthäus aus Griesheim Glück. Die ist nämlich jetzt in der Leitung. Frau Matthäus, ich grüße Sie.
2: Hallo, Grüße zurück.
1: Sie haben auch Haustiere?
2: Ja, eine Katze und 17 Kanarienvögel.
1: 17 Kanarienvögel, die können wahrscheinlich wunderschön singen, oder?
2: Ja, wunderschön, wenn sie nicht gerade in der Mauser sind.
1: Ach, dann singen sie nicht?
2: Nee, das singen sie nicht.
1: Okay.
2: Das ist ganz komisch, da ist es ganz ruhig, aber ansonsten um 4 Uhr, wenn normale Zeit ist, fangen die 4 oder um 5 morgen fangen sie an zu singen.
1: Ach ja, verrückt. Jo, und ihre Katze miaut schön.
2: Nein, die miaut nicht mehr so viel, nur wenn sie Hunger hat.
1: Ach so, okay.
2: Und der Pipi machen will in den Hof, ja.
1: Also da sagt die auch Bescheid, ja?
2: Ja, verrückt. Das machst du, ja. Mhm.
1: Ja, sehr schön. Frau Matthäus, ich habe ja gesagt, die Hündin Sunny, die, ja, die bellt ein schönes Lied. Wir hören uns das nochmal an, okay? Also, welches Lied, Frau Matthäus, haben Sie denn da rausgehört?
2: Sweet Caroline, das hat mein Mann rausgehört. Der ist musikalisch besser drauf wie ich. Ich höre euch, aber er weiß die Titel.
1: Dann hören wir erstmal, ob Ihr Mann denn recht hat. Ja, herzlichen Glückwunsch. Dann Grüße natürlich an Ihren Mann. Also ich muss auch sagen, ich wäre im Leben nicht drauf gekommen.
2: Ich auch nicht. Ich höre zwar immer Schlager und alles, aber auf den Titel kommen, nö. Ist nicht meins.
1: Nee,
2: aber
1: Ihr Mann, ja super, perfekt.
2: Und ja, er ist ein Gesangverein und ich meine, ist er anders geschult wie ich.
1: Dann macht sich das ja bezahlt.
2: Muss man zugeben, ja.
1: Sehr schön. Frau Matthäus, dann können Sie beide gemeinsam HR4

0: hier hören mit dem neuen DAB Plus Radio.
1: Jawohl.
0: Ja, das bekommen Sie. Vielen Dank fürs Mitmachen. Liebe Grüße zu Ihnen und Ihren vielen Tieren nach Griesheim. Ja. Mhm. Und ich sag mal, falls Sie auch einen tierischen Star mit kräftiger Stimme zu Hause haben, dann machen Sie gerne mit. Alle Infos gibt's auf hr4.de.
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0: Matthias Reim hier in HR4 und jetzt der Blick in Ihre Region.
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2: In Mörfelden-Walldorf greifen 5 junge Männer 2 17-Jährige an. Die beiden kommen gestern Abend gerade vom Fußballtraining, als ihnen auf der Straße an den Sportplätzen eine Gruppe aus 5 Personen auflauert. Die Angreifer setzen eine Pfefferpistole und Reizstoffspray ein. Die beiden Jugendlichen werden dadurch an den Augen verletzt. Anschließend reißen die Täter sie zu Boden und treten mehrfach auf sie ein. Danach flüchten sie. Die Polizei vermutet als Hintergrund einen Streit bei einem Fußballspiel vor einigen Tagen. Die 17-Jährigen werden zum Glück nur leicht verletzt und können einen der Angreifer auch identifizieren. Nach den anderen 4 wird noch gesucht. Die Polizei bittet Zeugen des Angriffs, sich zu melden. Stefanie Hofmann, Mörfelden-Walldorf.
3: Damit weniger Autos in Frankfurt unterwegs sind, müssten mehr Menschen Busse und Bahnen nutzen. Aber wer von außerhalb kommt, braucht einen vernünftigen Park-and-Ride-Platz, um sein Auto an der Bahn parken zu können. In Frankfurt gibt es auch ein entsprechendes Konzept, doch einige Stimmen sagen, da passiert ja nicht viel. Aus dem Verkehrsdezernat klingt das doch etwas anders. Zum Beispiel scheint es sehr realistisch, dass am Bahnhof Gateway Gardens ein Parkhaus entstehen wird. Das braucht die Stadt ja auch für die geplante Multifunktionsarena. Und am Römerhof muss die Park-and-Ride-Planung nur so lange warten, bis klar ist, wo die Wendeanlage für die Stadtbahn hinkommt. Frank Angermund, Frankfurt.
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4: Die Sonne hat sich ja kräftig ausgepowert in diesem Sommer, aber so langsam geht ihr dann doch etwas die Puster bei uns aus. Es ist recht frisch. Wie sich das in Ihrer Region heute anfühlt, weiß Peter Schwarz.
5: Ja, wir spüren es, die Kraft der Sonne nimmt in der Rhein-Main-Region jetzt langsam ab. Der Herbst ist da. Dabei wechseln sich sonnige Stunden mit bewölkten Phasen ab. Regennachschub gibt es erstmal keinen. Mit der Erwärmung dauert es jetzt schon etwas länger. Aber am Nachmittag sind etwa 18 Grad in den Hochlagen und bis 22 Grad an Rhein und Main drin. Morgen und am Samstag geht es ganz ähnlich weiter bei uns mit recht ruhigem Frühherbstwetter. Es wird dabei eher wieder etwas wärmer.
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4: Vorsicht auf der A5, Kassel Richtung Frankfurt. Zwischen Nordwestkreuz Frankfurt und Westkreuz Frankfurt liegen Reifenteile auf der Fahrbahn. Vorsicht auf der A5, Kassel Richtung Frankfurt. Am Westkreuz Frankfurt in der Verbindung zur A648 Richtung Frankfurt steht ein defekter LKW und es liegen Reifenteile auf der Fahrbahn. A3, Köln Richtung Frankfurt. Zwischen Dreieck Dernbach und Dietz 5 Kilometer stockender Verkehr. A6, Mannheim Richtung Heilbronn. Zwischen Dreieck Hockenheim und Kreuz Walldorf streckenweise stockender Verkehr. A7, Fulda Richtung Würzburg. Zwischen Fulda Dreieck und Bad Brückenau-Wildflecken 7 Kilometer Stau und stockender Verkehr ab der Raststätte Utrichshausen. A67, Mannheim Richtung Darmstadt. Zwischen Gernsheim und Pfungstadt 2 Kilometer stockender Verkehr wegen einer Baustelle auf dem rechten Fahrstreifen. A67, Darmstadt Richtung Mannheim. Zwischen Pfungstadt und Gernsheim 2 Kilometer Stau. Und A661, Egelsbach Richtung Oberursel. Zwischen Offenbacher Kreuz und Offenbach-Taunus-Ring 2 Kilometer Stau.
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4: Und gleich mit dem Feierhit von Cora Amsterdam direkt nach den Hollies. Schöne Mittagszeit wünsche ich Ihnen.
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Es gibt ja Sprachen, die klingen einfach schon so harmonisch. Italienisch gehört für mich dazu, habe ich leider nie gelernt. Macht aber nichts. Zusammen mit der Melodie kann man einfach eintauchen und sich mitnehmen lassen. Wie bei diesem Song von Alice per Elisa aus dem Jahr 81.

0: Eine richtig fette Spinne habe ich heute früh in der Badewanne entdeckt und erstmal nach draußen befördert. Und dann sind da ja auch zu Hause die nervigen Mücken im Schlafzimmer, die immer ums Ohr rumsummen. Aber nicht nur meckern, Insekten sind auch wichtig. In Frankfurt haben Forscher der Senckenberg-Gesellschaft jetzt mal ganz genau hingeschaut, welche und wie viele Insekten tummeln sich denn in Hessens größter Stadt.
1: Wenn man an Frankfurt denkt, dann denkt man natürlich erstmal an Hochhäuser und eine echte Skyline.
2: Sagt der Insektenforscher Steffen Pauls von der Senckenberg-Gesellschaft.
1: Wenn ich jetzt so an Insektenhabitate denke, dann gibt es halt auch sehr, sehr viel Grün in Frankfurt. Ja, wir haben viele Parkanlagen, wir haben viele Kleingärtenvereine, wir haben den Grüngürtel um die Stadt herum.
3: Ich mag die Insekten, weil die einfach für die gesamte Natur notwendig sind, auch sehr hübsch sind und zum Beispiel auch wieder Nahrung für die Singvögel darbieten.
2: Sagt die Kleingärtnerin Barbara David.
3: Zum Beispiel habe ich in diesem Jahr neu den Admiral gesehen, das ist ein Schmetterling, worüber ich auch sehr stolz bin.
2: Barbara Davids Garten war einer von 17, die Steffen Pauls und sein Team untersucht haben. Die Forscher wollten herausfinden, wie viele Insektenarten kommen tatsächlich in Städten vor. Dafür mussten sie die Insekten gar nicht fangen. Ihnen reichten die Hinterlassenschaften auf Blüten, sagt Steffen Pauls.
1: Da kann man sich gut vorstellen, dass die hier oder da mal eine Schuppe oder eine Zelle oder ein Haar oder so verlieren. Oder auch vielleicht mal Wasser lassen müssen. Genau diese Spuren, diese Zellen, die enthalten natürlich die Erbinformationen von den Insekten.
2: Im Labor werteten die Wissenschaftler die genetischen Spuren aus. Für rund 12.000 heimische Insektenarten gibt es bereits einen genetischen Steckbrief. So lässt sich bestimmen, wer auf den Blüten unterwegs war.
1: Wir haben 546 Arten insgesamt nachgewiesen und da waren auch relativ viele seltene dabei. Wir hatten zum Beispiel 12 Wildbienenarten dabei, die selten sind oder auf der roten Liste stehen. Wir hatten auch 27 Käferarten, die selten sind.
2: Wie kann das sein? Städte als Hotspots für Insekten?
1: Das liegt primär daran, dass es in Städten auf kleinem Raum viele Strukturen gibt. Und entsprechend finden viele verschiedene Arten Habitate.
2: Und bei Barbara David? Ihr Garten war bei den Insekten besonders beliebt. 51 verschiedene Arten konnten die Forschenden hier nachweisen.
3: Ich bin stolz und froh über jedes Insekt, das hier lebt, das ich hier finde.
0: Ja, unglaublich, wie viele verschiedene Insektenarten in Frankfurt unterwegs sind. HR4-Reporter Christoph Schäffer hat uns mitgenommen.
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1: 13 Uhr. Länger andauernde Sanierungen bei der Bahn. Mehr Geld für Polizei und Cyberschutz. Mehrheit der Deutschen fordert mehr demokratische Mitsprache. Das Wetter: Sonne und Wolken bei maximal 16 bis 23 Grad. Mein Name ist Frank Vornert. Viele Bahnstrecken in Deutschland müssen saniert werden. Daran wird auch gearbeitet und in etwa 10 Jahren sollte alles fertig sein. Heute hat Bahnchefin Palla aber angekündigt, dass die Arbeiten länger dauern als geplant. ARD-Korrespondent Martin Polanski.
2: Bei den Generalsanierungen versucht die Bahn, mehrmonatige Vollsperrungen von Strecken zu nutzen, um sie in dieser Zeit grundlegend auf Vordermann zu bringen. Nach Einschätzung von Palla sind 4 solcher Generalsanierungen pro Jahr zu viel. Zukünftig strebe die Bahn 2 oder höchstens 3 Komplettsanierungen pro Jahr an. Und das dürfte den Zeitraum insgesamt verlängern. Eine konkrete Jahreszahl wollte Palla aber nicht nennen. Zuletzt ist das Jahr 2036 im Gespräch gewesen.
1: Im Bundestag haben die Abgeordneten über den Etat für das Innenministerium im nächsten Jahr diskutiert. Insgesamt 16,7 Milliarden Euro sind eingeplant, rund 950 Millionen mehr als dieses Jahr. Aus Berlin ARD-Korrespondent Markus Sambale.
3: Cyberattacken, Spionage, Desinformation, der Leipziger Drohnenangriff, für den die Bundesregierung Russland verantwortlich macht. Aus Sicht von Bundesinnenminister Alexander Dobrindt gibt es viele Gründe, mehr Geld auszugeben für die innere Sicherheit. Bundeskriminalamt und Bundespolizei sollen mehr Personal bekommen, die Nachrichtendienste zusätzliche Befugnisse. Aus der Opposition kommt Kritik. Lamia Kador von den Grünen kritisiert, dass der Innenetat Kürzungen bei der Bundeszentrale für politische Bildung vorsieht.
1: Auftakt für Staatsbesuch. Bundespräsident Steinmeier hat in Berlin Scheich bin Zayed Al Nahyan empfangen, den Präsidenten der Vereinigten Arabischen Emirate. 2 Tage lang soll Al Nahyan in Deutschland bleiben. Ziel der Reise ist nach offiziellen Angaben eine engere Zusammenarbeit. ARD-Hauptstadtkorrespondent Benjamin Großkopf.
4: Heute Nachmittag ist ein Treffen mit Kanzler Merz geplant. Anschließend soll es eine schriftliche Mitteilung über die Ergebnisse geben. Also keine Gelegenheit, dem Präsidenten oder Merz Fragen zu stellen. Daran gibt es Kritik, wie auch an dem Staatsbesuch generell. Sie kommt von Menschenrechtsorganisationen und der Linken im Bundestag. Es geht darum, dass die Emirate die RSF-Miliz unterstützen. Die kämpft im Sudan mit der Regierung um Macht und Einfluss.
1: Im Juni war der Sohn von Norwegens Königin Mette Marit zu 4 Jahren Haft verurteilt worden, unter anderem wegen Vergewaltigung. Jetzt hat ein Gericht in Oslo entschieden, dass der Prozess neu aufgerollt wird. Marius Borg Høiby hatte die Taten bestritten und Berufung eingelegt. Høiby ist in Untersuchungshaft, er trägt eine Fußfessel und darf auf dem Anwesen der Familie bleiben. Die Menschen in Deutschland wollen bei politischen Entscheidungen mehr mitwirken. Das zeigt der Demokratiemonitor 2026, eine repräsentative Forsa-Umfrage mit gut 4000 Befragten. Nach Angaben der Universität Hohenheim sind knapp 2/3 für eine repräsentative Demokratie, in der Politiker vor wichtigen Beschlüssen den Dialog suchen. Etwa 30% wünschen sich eine direkte Beteiligung, besonders auf kommunaler Ebene. Laut der Studie kann von Demokratiemüdigkeit keine Rede sein. Das waren die Nachrichten.
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5: Einen Wechsel aus Sonne und Wolken haben wir heute. Temperaturen zwischen 16 und 23 Grad. Rasdorf 19, Herborn 20, Friedberg 21 Grad. Morgen Anfang sonnig, dann von Westen her mehr Wolken, aber es bleibt meist trocken, 18 bis 24 Grad. Ja, und dann kommt das Wochenende, Samstag, eine Mischung aus Sonne und Wolken, 19 bis 26 Grad. Sonntag viele Wolken, nur etwas Sonne, zeitweise auch Regen oder Schauer und 17 bis 24 Grad.
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5: 1:04 haben wir's. Vorsicht auf der A4 Erfurt Richtung Kirchheimer Dreieck. Zwischen Friedewald und Bad Hersfeld steht ein defekter LKW auf dem rechten Fahrstreifen. Vorsicht auf der A45 Gießen Richtung Aschaffenburg. Zwischen Wölfersheim und Florstadt liegt ein Holzklotz auf dem rechten Fahrstreifen. Vorsicht auf der A671 Mainz Richtung Wiesbaden. In der Abfahrt Gustavsburg steht ein defektes Fahrzeug auf dem Verzögerungsstreifen. A3 Köln Richtung Frankfurt. Zwischen Dreieck Dernbach und Dietz 3 Kilometer stockender Verkehr. A7 Fulda Richtung Kassel. Zwischen Fulda Dreieck und Fulda Mitte steht ein defekter LKW auf dem rechten Fahrstreifen. A7 Fulda Richtung Würzburg. Zwischen Fulda Dreieck und Bad Brückenau-Wildflecken. 7 Kilometer Stau und stockender Verkehr ab der Raststätte Utrichshausen. A67 Mannheim Richtung Darmstadt. Zwischen Gernsheim und Pfungstadt 3 Kilometer stockender Verkehr wegen einer Baustelle auf dem rechten Fahrstreifen. A5 Heidelberg Richtung Darmstadt, zwischen Heppenheim und Zwingenberg 3 Kilometer Stau und stockender Verkehr wegen 2 defekter Fahrzeuge auf dem rechten Fahrstreifen. Ja, einiges los, allen unterwegs eine gute und sichere Fahrt und gute Nerven.
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5: Freue mich, dass Sie da sind und wenn Sie einen Wunsch haben für morgen, für den Freitag, den 11. September, vielleicht weil jemand Geburtstag hat, irgendein Jubiläum ansteht oder einfach weil Sie selber mal gerne wieder ein ganz bestimmtes Lied hier in HR4 hören möchten. Alles ist möglich, dann sollten Sie auf jeden Fall jetzt unser Wünsch-dir-was-Telefon anrufen für die morgige Sendung. Noch bis 14 Uhr 0800 4x die 7 224 0800 4x die 7 224 bis 14 Uhr, wenn Sie sich für morgen noch was wünschen und jemanden grüßen möchten. Ilse Krämer aus Offenbach grüßt alle, die Sie kennen, mit Cindy und Bert, immer wieder sonntags.

Ja, hier ist die Christel und ich grüße Karl-Heinz in Rimbach mit meinem Lied Liebe ist mehr als nur eine Nacht von den Kastenruder Spatzen.

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1: Und hier gibt's Ihre Grüße und Ihre Musikwünsche in hr4 Wünscht dir was. Aus Hanau haben Conny und Alfred Baser sich gemeldet. Sie grüßen ihre Freunde Gabi und Alfred und wünschen sich Yellow Sun of Ecuador.

Mein Name ist Margarete Jeckel aus Wabern. Ich wünsche mir von Roger Whittaker das Lied Bring mir noch einmal die Jahre zurück. Ich grüße auch von ganzem Herzen die gesamte Familie Jeckel in der Schwalm und wünsche Ihnen alles Gute.

Und das nächste Geburtstagslied spielen wir für Franz Josef Weifenbach in Flörsheim. Alles Liebe und Gute zum heutigen 82. Geburtstag. Bleib gesund und munter, das wünscht Dieter Wolfinger aus Rüsselsheim mit Happy Birthday von Truckstop.

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2: A3 Köln Richtung Frankfurt, zwischen Dreieck Dernbach und Dietz, 3 Kilometer stockender Verkehr. A5 Heidelberg Richtung Darmstadt, zwischen Heppenheim und Zwingenberg, 3 Kilometer Stau und stockender Verkehr wegen 2 defekter Fahrzeuge auf dem rechten Fahrstreifen. A7 Fulda Richtung Kassel, zwischen Fulda Dreieck und Fulda Mitte, steht 1 defekter LKW auf dem rechten Fahrstreifen. A7 Fulda Richtung Würzburg, zwischen Fulda Dreieck und Bad Brückenau-Wildflecken, 7 Kilometer Stau und stockender Verkehr ab der Raststätte Utrichshausen. A67 Mannheim Richtung Darmstadt zwischen Gernsheim und Pfungstadt, 3 Kilometer stockender Verkehr wegen einer Baustelle auf dem rechten Fahrstreifen.
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2: Ich grüße Sie. Und erfülle gerne Ihre Grüße und Ihre Musikwünsche an diesem Donnerstag. Sommer in der Stadt von Wolfgang Petri gibt's jetzt. Carmen Wagner aus Hattersheim gratuliert ihrer lieben Freundin Sigrid in Kronberg ganz herzlich zum Geburtstag mit den besten Glück- und Segenswünschen.
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Rosemarian aus Sprendlingen grüßt ihre lieben Freunde Gunhild und Ferdinand und gratuliert ganz herzlich zum 40. Ehejubiläum mit Michael Heck, Frühstück in Amerika.

Gundula Wamsa aus Dreieich hat heute Geburtstag und ihr Mann Rudolf gratuliert ganz herzlich und von ganzem Herzen, wünscht alles, alles Liebe fürs neue Lebensjahr mit Peter Maffay, Sonne in der Nacht.

0: Christian Lau, Hergenfeld. 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

Hier geht's gleich weiter mit Diane Steffens durch den Nachmittag. Ich bin Britta Lohmann, wünsche noch einen schönen Tag. Aber einen habe ich noch aus Grävenwiesbach. Muff grüßt Hasi mit Kiss Me, Honey, Honey, Kiss Me. Denn heute ist unser Hochzeitstag. Hier ist Shirley Bassey.

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8: 14 Uhr. Hausärzte warnen vor mangelnder Versorgung. Sanierungen bei der Bahn dauern länger. Darmstadt 98 holt Offensivspieler Marco Richter zurück. Das Wetter, Sonne und Wolken bei maximal 16 bis 23 Grad. Mein Name ist Claudia Meichelbeck. Die Versorgung durch Hausarztpraxen muss dringend verbessert werden. Das fordert der Verband der Hausärztinnen und Hausärzte. Andernfalls drohe in Teilen Deutschlands ein Zusammenbruch der hausärztlichen Versorgung. Aus der Nachrichtenredaktion Mike Oeske.
9: Wie groß der Druck inzwischen ist, zeigt eine Befragung des Instituts Seway, die der Verband in Auftrag gegeben hat. Darin geben 44% der Befragten an, dass sich die Versorgung in ihrer Region in den letzten 5 Jahren verschlechtert habe. In Hessen sind es sogar 47%. Rund 60% befürchten mit Blick auf die Sparpläne der Bundesregierung, dass Ärzte künftig weniger Zeit haben und Patienten länger warten müssen. Befragt wurden 5000 Menschen.
8: Innenminister Dobrindt ist mit dem 6. bundesweiten Warntag heute zufrieden. In einer ersten Bilanz sagte er, die Warnsysteme hätten funktioniert und die Bevölkerung auf unterschiedlichen Wegen erreicht. ARD-Reporter Sebastian Tittelbach.
10: Dazu gehörten auch Meldungen im Radio und Fernsehen oder Anzeigen auf digitalen Werbeflächen. Im zuständigen Bundesamt für Bevölkerungsschutz und Katastrophenhilfe in Bonn ist man überzeugt, dass so im Ernstfall Millionen von Bürgern gewarnt werden können. Die eigentliche Auswertung läuft nun an. Auf einer Internetseite des Bundesamts kann jeder eine Woche lang online angeben, wie schnell und auf welchem Weg man die Warnmeldung erhalten hat. Im vergangenen Jahr hatten 97% der Befragten den Probealarm mitbekommen.
8: Mehr Geld für Polizei und Schutz vor Cyberattacken. Unter anderem das sieht der Etat für das Bundesinnenministerium im kommenden Jahr vor. Im Bundestag haben die Abgeordneten darüber diskutiert. Insgesamt soll das Haus von Innenminister Dobrindt 16,7 Milliarden Euro bekommen, gut 950 Millionen mehr als in diesem Jahr. Aus der Opposition kommt Kritik. So heißt es von der Linken, der Etat setze die falschen Prioritäten. Dobrindt weist das zurück und wirft Kritikern vor, die Sicherheit der Menschen aufs Spiel zu setzen. Die Sanierung des Schienennetzes bei der Deutschen Bahn wird länger dauern als geplant. Das hat Konzernchefin Paller angekündigt, ein Jahr nachdem sie das Amt übernommen hat. Sie sagte, das überarbeitete Konzept werde gerade mit dem Bundesverkehrsministerium abgestimmt. Es soll dann bald der Öffentlichkeit vorgestellt werden. Konkrete Termine für einzelne Sanierungsmaßnahmen nannte sie nicht. Fußball-Zweitligist Darmstadt 98 reagiert auf den schwachen Saisonstart und verstärkt sich personell. Die Lilien haben mitgeteilt, dass sie Offensivspieler Marco Richter zurückholen. HR-Sportreporter Philipp Hofmeister.
7: Richter hatte bereits in der vergangenen Spielzeit das Trikot der 98er getragen, war nach dem Ende seiner Leihe allerdings erst einmal zu Mainz 05 zurückgekehrt. Dort wurde der Vertrag des flexiblen Offensivspielers inzwischen aufgelöst, sodass Richters Rückkehr nach Südhessen auch jetzt nach Schließung des offiziellen Wechselfensters möglich war. Mit Marco Richter, der in der letzten Zweitligasaison mit 10 Assists bester Vorbereiter der Lilien war, bekommen die Darmstädter zusätzliche Mentalität und Qualität im Angriff. Nach gerade mal einem Punkt aus den ersten 4 Spielen eine gute Nachricht für das Team von 98-Trainer Florian Kohfeldt.
8: Das waren die Nachrichten.
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11: Mit Sonne und Wolken geht es Richtung Donnerstagabend. In der Nacht ist der Himmel dann oft klar und es bleibt trocken, kann höchstens mal neblig werden und die Temperaturen gehen zurück auf 10 bis 4 Grad. Morgen starten wir mit Sonnenschein in den Freitag, aber dann kommen immer mehr Wolken zu uns nach Hessen und gegen Abend kann es dann auch im Nordwesten ein bisschen regnen. Die Temperaturen, die Höchstwerte morgen liegen zwischen 18 und 24 Grad. Das Wochenende, der Samstag, Sonne, Wolken bis 26 Grad und am Sonntag sind es dann noch ein paar Wolken mehr und die bringen auch Regen oder Schauer bei 17 bis 23 Grad.
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11: Bitte Vorsicht, auf der A5 Frankfurt Richtung Kassel zwischen Frankfurt-Westhafen und Westkreuz Frankfurt befindet sich eine Person auf der Fahrbahn. Fahren Sie dort bitte vorsichtig. Vorsicht auch auf der A7 Fulda Richtung Kassel zwischen Hünfeld-Schlitz und Niederaula. Dort liegen Fahrzeugteile auf dem rechten und auch auf dem mittleren Fahrstreifen. Und Vorsicht auf der A66 Wiesbaden Richtung Frankfurt. Am Westkreuz Frankfurt in der Verbindung zur A5 Richtung Frankfurt eine ungesicherte Unfallstelle auf dem Beschleunigungsstreifen. Dann die A3 Köln Richtung Frankfurt zwischen Dreieck Dernbach und Dietz, 3 Kilometer stockender Verkehr. A7 Fulda Richtung Würzburg zwischen Fulda, Dreieck und Bad Brückenau-Wildflecken, 7 Kilometer Stau und stockender Verkehr ab der Raststätte Utrichshausen. Und die A67, Mannheim Richtung Darmstadt, zwischen Gernsheim und Pfungstadt, 3 Kilometer stockender Verkehr wegen einer Baustelle auf dem rechten Fahrstreifen.
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11: Und jetzt mit faszinierenden Augen, was Augen nämlich alles können. Die können ja richtig sprechen, die können Wut zeigen, Liebe, Angst oder auch so sexy sein, dass Dr. Hook sich ganz schwer verliebt.
0: H.

0: Thomas Stevens aus Bad Vilbel-Dorteweil ist ein Kämpfer. Seit 2 Jahren hat er ein künstliches Kniegelenk und trotzdem steht er am Wochenende in Bad Nauheim beim Zehnkampf am Start. Und damit nicht genug. Nein, er will auch noch den Weltrekord der Ü60-Männer brechen. HFI-Reporterin Sarah-Lisa Angres hat ihn getroffen.
1: Vor ziemlich genau 2 Jahren lag Thomas Stevens aus Dorteweil noch im Krankenhausbett. Gerade hat er ein künstliches Kniegelenk bzw. wie er selbst sagt, eine Knievollprothese erhalten. Es ist der Moment, als ihm klar wird, er will Tag für Tag hart arbeiten und dann einen Zehnkampf bestreiten.
2: Es gibt so viel, ich weiß, niemand, der auch Hürden mit einer Vollprothese gelaufen ist und auch niemand, der einen ganzen Zehnkampf mit einer Vollprothese gemacht hat. Und das war so ein Ziel, was mich die ganze Zeit in dieser Reha motiviert hat, dass ich das nochmal schaffen will.
1: Nochmal, da der 5-fache Familienvater bereits mehrfacher Welt- und Europameister bei den Senioren ist. Doch das Training gestaltet sich in den letzten 24 Monaten nicht immer so, wie er sich das vorgestellt hat.
2: Das Bein funktioniert anders, das rechte als das linke. Und damit muss natürlich der Rest des Körpers dann auch zurechtkommen. Und das hat verblüffend lang gedauert.
1: Ganz konkret, beim Hürdenlaufen muss er die Hürde mit einem engen Kniewinkel nehmen. Und genau bei diesem Kniewinkel ist die Prothese gefragt. Und es gibt auch noch weitere große Unterschiede.
2: Und dann muss ich hinter der Hürde mit der Knieprothese aufkommen und den Schwung abfangen. Also das ist tatsächlich ziemlich schwierig. Da muss man auch viel Vertrauen haben in das Knie, dass das eben auch hält.
1: Aber aufgeben? Keine Option für Thomas Stevens. Selbst zu Hause im Wohnzimmer trainiert er. Ein langes Seil, das von der Decke nach unten baumelt, nutzt er, um Aufschwünge für Stabhochsprung zu üben. Und daneben in seiner Sporttasche blitzen Schuhe hervor. Nicht ein paar, sondern sehr, sehr viele.
2: Fürs Krafttraining eigene Schuhe, du hast fürs Ausdauertraining eigene Schuhe, du hast fürs Bahntraining Laufschuhe ohne Spikes, dann hast du Laufschuhe mit Spikes, die für die Sprintdisziplin, für Hürden, für Weitsprung, für Hochsprung hast du nochmal andere Schuhe.
1: Ein Zehnkampf mit künstlichem Kniegelenk ist schon eine verrückte Idee, aber noch verrückter sein Ziel.
2: Ich habe in jeder Altersklasse, seit ich diesen Seniorensport mache, habe ich einen Weltrekord aufgestellt und das wäre jetzt natürlich auch ein Ziel, dass ich das bei der M60 schaffe. Ob das jetzt beim ersten Zehnkampf klappt, das ist fast ein bisschen vermessen.
1: Mit 60 und künstlichem Kniegelenk auf Rekordkurs. Im Zehnkampf will er am Wochenende etwas schaffen, was es so noch nie gab.

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2: Hubschrauber im Einsatz über Idstein. Für die Menschen vor Ort in den letzten Tagen verwunderlich. Doch jetzt gibt es Aufklärung. Die Firma Amprion hat als Netzbetreiber die Hochspannungsleitungen abgeflogen, um deren technischen Zustand zu prüfen und mögliche Schäden frühzeitig zu erkennen. Viele der Strommasten sind laut Amprion 40 Meter hoch oder höher. Die regelmäßigen Kontrollen vom Boden würden daher durch Inspektionen per Helikopter ergänzt, um eine bessere Sicht auf die Leitungen und ihre einzelnen Bestandteile zu erhalten. Die Flüge sollen eine sichere und zuverlässige Stromversorgung über das Netz gewährleisten. Nach den Einsätzen in Idstein geht es nun mit den Hubschrauberflügen in Darmstadt, Rottgau, Rödermark und Rüsselsheim weiter. Jutta Nieswand, Studio Rhein-Main.
3: In Darmstadt geht die Freibadsaison in die Verlängerung, zumindest im südlichen Stadtteil Eberstadt im Mühltalbad. Das konnte nach zweijähriger Rundumsanierung, nämlich erst Anfang August in die Saison starten. Und dafür gibt es jetzt einen ordentlichen Zuschlag. Bis zum 27. September bleibt das denkmalgeschützte Heilwasserfreibad geöffnet, wie die Stadt mitteilt. Ab kommender Woche mit Öffnungszeiten von täglich 10 bis 18 Uhr. Die Wetterprognose sieht momentan auch ganz gut aus. Da sind demnach noch einige sonnige Spätsommertage mit dabei. Danach geht die Sanierung dann aber noch weiter. Zum Beispiel sind der Umkleidebereich und der 10-Meter-Sprungturm noch nicht ganz fertig. Dann aber zur kommenden Freibadsaison. Raphael Stüweg aus Darmstadt.
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0: Ja, erst hatte ich heute eine Bluse an. Nee, war viel zu kalt. Dann habe ich mich doch für Sweatshirt entschieden. Jetzt ist aber wieder die Zeit, wo man immer nicht so richtig weiß, was man eigentlich anziehen soll. Das berühmte Zwiebelprinzip soll da ja weiterhelfen. Ja, wie geht's weiter mit dem Wetter? Das sagt uns jetzt Peter Schwarz.
4: Heute Nachmittag gibt's in Rhein-Main mal Sonne, mal Wolken und es bleibt weiter trocken bei normalen Frühherbsttemperaturen, nämlich 18 bis 23 Grad. Morgen geht's dann sehr frisch in den Tag. 4 bis 9 Grad sind's nur vor Sonnenaufgang. Dann scheint am Vormittag erstmal oft die Sonne. Am Nachmittag kommen allmählich Wolken. Die bringen aber wieder keinen Regen und es wird mit 19 bis 24 Grad recht warm. Der Samstag wird ganz ähnlich am Sonntag. Da kann es dann aber etwas häufiger regnen.
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0: Um 14.33 Uhr bitte Vorsicht auf der A44 Kassel Richtung Dortmund zwischen Zierenberg und Bräuner, denn dort liegt ein Spanngurt auf der Fahrbahn. Die A5 Karlsruhe Richtung Heidelberg zwischen Kronau und Waldorf-Wiesloch 5 Kilometer stockender Verkehr wegen einer Baustelle. Und die A7 Fulda Richtung Würzburg zwischen Fulda, Dreieck und Bad Brückenau-Wildflecken. Streckenweise Stau und stockender Verkehr ab der Raststätte Utrichshausen.
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0: Und mit Helene Fischer. Und die scheint heute Nacht noch so einiges vorzuhaben. Mann, Mann, Mann.

Die Platters, die Servierplatten, ist eigentlich ein komischer Name, oder? Aber eigentlich auch wiederum gar nicht, weil gute Musik haben sie ja serviert, die Platters. Und wie, das Ganze war ja vollkommen neu in den 50er und 60er Jahren. Die Musik und natürlich auch, dass die Platters Afroamerikaner waren, die in den doch noch sehr, sehr prüden und stieseligen USA die Charts gestürmt haben. Und das hier, The Great Pretender, war ihre erste Nummer 1. Und weil das Lied so großartig ist, ist es ja auch unglaublich oft gecovert worden. Unter anderem auch von Freddie Mercury.

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2: 15 Uhr. Europäische Zentralbank hebt Leitzins an. Hausärzte warnen vor mangelnder Versorgung. Neue Details zu Angriffen auf Stromleitungen in Deutschland. Das Wetter, Sonne und Wolken bei maximal 16 bis 23 Grad. Mein Name ist Claudia Meichelbeck. Die Europäische Zentralbank reagiert auf die gestiegene Inflation und erhöht zum zweiten Mal in diesem Jahr die Leitzinsen. Der EZB-Rat hat entschieden, dass der wichtige Einlagenzins von 2,25 auf 2,5% steigt. Das ist der höchste Stand seit anderthalb Jahren. Die Inflationsrate im Euroraum hatte im August nach ersten Schätzungen bei 3,3% gelegen. Preistreiber waren vor allem die gestiegenen Energiekosten durch den Iran-Krieg. Die Versorgung durch Hausarztpraxen muss dringend verbessert werden. Das fordert der Verband der Hausärztinnen und Hausärzte. Andernfalls drohe in Teilen Deutschlands ein Zusammenbruch der hausärztlichen Versorgung. Aus der Nachrichtenredaktion Mike Oeske.
3: Wie groß der Druck inzwischen ist, zeigt eine Befragung des Instituts Seway, die der Verband in Auftrag gegeben hat. Darin geben 44% der Befragten an, dass sich die Versorgung in ihrer Region in den letzten 5 Jahren verschlechtert habe. In Hessen sind es sogar 47%. Rund 60% befürchten mit Blick auf die Sparpläne der Bundesregierung, dass Ärzte künftig weniger Zeit haben und Patienten länger warten müssen. Befragt wurden 5000 Menschen.
2: Positive Bilanz nach dem Probealarm am Deutschen Warntag. Das Bundesamt für Bevölkerungsschutz und Katastrophenhilfe sagt, das System habe zuverlässig funktioniert. Im Ernstfall könnten so Millionen Menschen informiert werden. Ähnlich äußerte sich Bundesinnenminister Dobrindt. Um kurz nach 11 hatten Handys Alarm geschlagen und Sirenen geheult, auch in Hessen. Damit wollen die Behörden testen, wie gut die Menschen im Notfall erreicht werden können. In mehreren Bundesländern hatte es zuletzt Sabotageangriffe auf das Stromnetz gegeben. Ein Tatverdächtiger wurde festgenommen. Jetzt haben die Ermittler im Wohnmobil des 48-Jährigen ein Notizbuch mit weiteren Sabotagezielen entdeckt. Das hat NRW-Innenminister Reul im Innenausschuss des Landtags gesagt. Die Festnahme habe womöglich neue Anschläge verhindert. Kritik am geplanten Klimagesetz der schwarz-roten Landesregierung in Hessen. Die Klimaschutzorganisation Scientists for Future Frankfurt fordert, dass die Reform grundlegend überdacht wird. In ihrem neuen Rechtsgutachten heißt es, der Gesetzentwurf schwäche den Klimaschutz deutlich ab. Aus der hr-Klimaredaktion Katharina Wilhelm.
4: Dabei sei so ein Rückschritt vom Bundesverfassungsgericht aus nur gerechtfertigt, wenn die Klimaforschung neue Erkenntnisse darüber habe, dass die Erderwärmung nicht mehr so schädlich sei. Solche Erkenntnisse gäbe es aber nicht. Für problematisch hält der Bericht unter anderem auch, dass die hessischen Klimaziele automatisch an die künftigen Ziele des Bundes angepasst werden sollen, ohne dass sich der Landtag damit nochmal befasst.
2: Scientists for Future ist eine Initiative von Wissenschaftlern, die sich mehr für Klimaschutz einsetzt, ähnlich wie die Schülerbewegung Fridays for Future. Für Fußballrekordmeister Bayern München geht es heute Abend in die neue Saison der Fußball Champions League. Das Team trifft im Heimspiel um 21 Uhr auf FK Bodø Glimt aus Norwegen. Auch Leipzig startet in die Champions League mit einer Auswärtspartie in Italien bei AC Como. Das waren die Nachrichten.
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6: Heute Abend in der Nacht, da machen sich die Wolken immer rarer. Allerdings kann es in der Nacht neblig werden und die Temperaturen gehen zurück auf 10 bis 4 Grad morgen. Da zeigt die Sonne erstmal noch, was sie kann, aber dann kommen immer mehr Wolken zu uns nach Hessen und gegen Abend gibt es im Nordwesten ein bisschen Regen. Die Temperaturen dazu morgen die Höchstwerte. Eschenburg bis 19 Grad, Kirchhain 21 und Riedstadt morgen bis 24 Grad. Das Wochenende, der Samstag, Sonne und Wolken bis 26 Grad und der Sonntag, da sind noch ein paar mehr Wolken am Himmel und die bringen am Sonntag Regen oder Schauer, 17 bis 23 Grad.
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6: Bitte Vorsicht auf der A3 Köln Richtung Frankfurt zwischen Idstein und Niedernhausen. Da liegt nämlich ein Metallteil auf dem rechten Fahrstreifen. Vorsicht bitte auch auf der A5 Kassel Richtung Frankfurt zwischen Obermörlen und Friedberg. Dort liegt ein Fahrzeugteil auf dem rechten Fahrstreifen. A5 Karlsruhe Richtung Heidelberg zwischen Kronau und Waldorf-Wiesloch. 4 Kilometer stockender Verkehr wegen einer Baustelle. A7 Würzburg Richtung Fulda zwischen Bad Kissingen, Obertulba und Bad Brückenau-Wildflecken. 5 Kilometer Stau. Und die A7 Fulda Richtung Würzburg zwischen Fulda, Dreieck und Bad Brückenau-Wildflecken. Streckenweise Stau und stockender Verkehr ab der Raststätte Utrichshausen.
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6: Hatten Sie mal Liebeskummer? Jede Wette, das hatten wir alle schon mal, oder? Das war ja ein fürchterliches Gefühl, vor allen Dingen früher in den Teenie-Zeiten. Da ist die Welt untergegangen. Und da kommt jetzt die SIF daher und behauptet, dass schon morgen dein Herz darüber lacht? Niemals.

0: Wunderschönes Denglisch von Vanessa Mai, Ich fall in love. Und mit dem nächsten Titel, da bin ich wirklich vor zig Jahren schon in love gefallen, in den 80ern, Wenn der Mond die Sonne berührt. Es gibt so Lieder, die hört man richtig gerne, und es gibt Lieder, die hört man unfassbar gerne. Und das ist bei mir bei diesem Lied der Fall. Und das folge ich vom ersten Moment an. Ich weiß nämlich noch ganz genau, wie mich Melodie und Sound damals schon als Teenie begeistert haben. Und erst Jahrzehnte später habe ich dann erfahren, dass da auch Michael Cretu seine Finger mit im Spiel hatte.
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2: Kleinere Äpfel wegen Hitze und Trockenheit, Sonnenbrand und faule Stellen. Äpfel, die schon im Juni und Juli vom Baum gefallen sind. Die hessischen Apfelwein- und Saftkälterer rechnen damit, dass die jetzt anstehende Apfelernte deutlich kleiner ausfällt als üblich. Apfelwein und Saft könnten teurer werden. Kälterer Alexander Nöll aus Frankfurt-Griesheim befürchtet, dass die Probleme bleiben.
3: Weil diese Stresssituation mit diesen großen Hitzeperioden auf die Äpfel wahrscheinlich öfter kommen werden und natürlich, dass wir regelmäßig Probleme haben mit den Apfelernten.
2: Deshalb auch jetzt der Aufruf an alle, die zum Beispiel Streuobstwiesen oder Gärten mit Apfelbäumen haben, das Obst doch einfach in die Kältereien bringen. Lars Hofmann, Frankfurt-Griesheim.
4: Damit weniger Autos in Frankfurt unterwegs sind, müssten mehr Menschen Busse und Bahnen nutzen. Aber wer von außerhalb kommt, braucht einen vernünftigen Park-and-Ride-Platz, um sein Auto an der Bahn parken zu können. In Frankfurt gibt es auch ein entsprechendes Konzept, doch einige Stimmen sagen, da passiert ja nicht viel. Aus dem Verkehrsdezernat klingt das doch etwas anders. Zum Beispiel scheint es sehr realistisch, dass am Bahnhof Gateway Gardens ein Parkhaus entstehen wird. Das braucht die Stadt ja auch für die geplante Multifunktionsarena. Und am Römerhof muss die Park-and-Ride-Planung nur so lange warten, bis klar ist, wo die Wendeanlage für die Stadtbahn hinkommt. Frank Angermund, Frankfurt.
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0: Ja, und das war ordentlich frisch heute Morgen. Also jetzt bitte nicht die Jacke irgendwo liegen lassen, denn ich glaube, die brauchen wir morgen früh wieder, vielleicht sogar noch ein bisschen mehr. Wie kalt wird es denn morgen früh in Ihrer Region? Das verrät uns jetzt Peter Schwarz.
5: Morgen früh geht es in Rhein-Main erstmal richtig frisch los. Gerade mal 4 bis 9 Grad zeigt das Thermometer vor Sonnenaufgang. Und dann hat die Sonne den Vormittag über Zeit, die Luft zu erwärmen. Am Nachmittag haben wir dann angenehme 19 bis 24 Grad. Es ziehen allmählich Wolken auf, aber auch dieser Tag wird wieder trocken zu Ende gehen. Der Samstag dann ebenfalls ein ruhiger Tag bei ganz ähnlichen Temperaturen. Der Sonntag allerdings könnte dann etwas wechselhafter und zeitweise auch nass ausfallen.
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0: Um 15.33 Uhr, da haben wir die A5, Karlsruhe Richtung Heidelberg. Zwischen Kronau und Waldorf-Wiesloch 5 Kilometer stockender Verkehr wegen einer Baustelle. Dann die A6, Mannheim Richtung Heilbronn, zwischen Kreuz Mannheim und Schwetzingen-Hockenheim 5 Kilometer Stau nach einem Unfall auf dem rechten Fahrstreifen im Baustellenbereich. A7, Würzburg Richtung Fulda, zwischen Bad Kissingen-Obertulba und Bad Brückenau-Wildflecken, 5 Kilometer Stau. Und die A7 Fulda Richtung Würzburg, zwischen Fulda-Dreieck und Bad Brückenau-Wildflecken, streckenweise Stau und stockender Verkehr ab der Raststätte Utrichshausen.
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0: Und jetzt mit einem der berühmtesten französischen Flirts, wenn nicht sogar der berühmteste.

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1: Ja, ich muss gestehen, ich habe keinen Feuerlöscher zu Hause. Brandmelder ja, aber Feuerlöscher nein. Dabei ist das schon sehr sinnvoll. Und welche Löscher gut sind, das weiß Felix Wunk aus unserer Verbraucherredaktion. Er erklärt erstmal, worauf ich beim Kauf achten soll.
2: Als Privatperson brauche ich keinen großen Feuerlöscher. Maximal so 2 bis 3 Kilo oder Liter Löschmittel reichen. Weil wenn das Feuer so groß ist, dass es von so einem kleinen Feuerlöscher nicht mehr gelöscht werden kann, dann ist es für mich als Laie sowieso viel zu gefährlich. Außerdem wichtig, Pulverfeuerlöscher sollte ich nur fürs Auto oder draußen benutzen. Das Pulver kriecht überall rein und zerstört auch Elektronikgeräte. Das ist ein Albtraum für Innenräume. Wenn zum Beispiel die Pfanne auf dem Herd brennt, dann am besten einen Schaumlöscher benutzen.
1: Ja, Felix hat 4 verschiedene Feuerlöschermodelle ausprobiert und das ist dabei rausgekommen.
2: Ich habe 2 verschiedene Pulver und 2 verschiedene Schaumlöscher zusammen mit Brandschutzexperten ausprobiert. Ein Markenprodukt wie Gloria, das ist eine bekannte Marke im Bereich von Feuerlöschern. Oder wir haben auf Amazon geschaut, welche Feuerlöscher am häufigsten verkauft werden. Das war zum Beispiel ein No-Name-Produkt, hergestellt in Polen von der Firma Ogniokron. Preislich waren die Feuerlöscher sehr unterschiedlich, zwischen so 30 bis hin zu 80 Euro. Dabei kam vor allem raus, dass auch die günstigen Feuerlöscher gut löschen.
1: Ja, und kann ich als Laie wirklich was Sinnvolles mit einem Löscher ausrichten?
2: Generell sagt die Feuerwehr, für eine Privatperson ist am wichtigsten der Eigenschutz. Wenn schon das ganze Haus verraucht ist und in Flammen steht, sollte ich eher die 112 wählen und mich irgendwie in Sicherheit bringen bzw. andere warnen. Aber wenn zum Beispiel eine Pfanne auf dem Herd brennt und ich mutig genug bin, dann würde ich schon sagen, ja, auch ein Laie ohne Vorkenntnisse kann mit einem Feuerlöscher ein Feuer ausmachen. Die Feuerlöscher sind ja auch meistens sehr einfach zu bedienen. Generell gibt es aber auch die Möglichkeit, sowas zu üben an Simulatoren. Zum Beispiel in einer Weiterbildung als Brandschutzbeauftragter in der eigenen Firma. Oder auch manche Volkshochschulen bieten dazu Kurse an.
1: Wir merken, einen Feuerlöscher zu Hause zu haben, das macht auf jeden Fall Sinn. Also, ich muss wohl dringend nachrüsten.
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6: 16 Uhr. Bündnis fordert besseren Klimaschutz für junge Menschen. EZB hebt Leitzinsen nochmal an. Hessische Landesregierung zieht positive Bilanz zum Warntag. Das Wetter, Sonne und Wolken, 16 bis 23 Grad. Mein Name ist Claudia Meichelbeck. Junge Menschen müssen besser vor den Folgen der Erderwärmung geschützt werden. Das fordert ein Bündnis aus mehr als 80 Organisationen in Deutschland. Aus der Nachrichtenredaktion Sarina Hase.
7: Vor allem Kinder und Jugendliche sind besonders stark und lang von den Auswirkungen des Klimawandels betroffen, so das Bündnis. Eine konkrete Forderung ist deshalb der Schutz vor Hitze auf dem Schulweg, in der Schule oder in der Kita. Außerdem müsse die Politik die Rechte der jungen Menschen bei allen klima- und umweltpolitischen Entscheidungen berücksichtigen. Zu der Initiative gehören unter anderem die Diakonie, Greenpeace, der Kinderschutzbund und das Bündnis Kinder- und Jugendgesundheit.
6: Die Europäische Zentralbank reagiert auf die gestiegene Inflation und erhöht zum zweiten Mal in diesem Jahr die Leitzinsen. Der EZB-Rat hat entschieden, dass der wichtige Einlagenzins von 2,25 auf 2,5% steigt. Das ist der höchste Stand seit anderthalb Jahren. Die Inflationsrate im Euroraum hatte im August nach ersten Schätzungen bei 3,3% gelegen. Preistreiber waren vor allem die gestiegenen Energiekosten durch den Iran-Krieg. In mehreren Bundesländern hatte es zuletzt Sabotageangriffe auf das Stromnetz gegeben. Der verhaftete Tatverdächtige hat möglicherweise weitere Taten geplant. Nordrhein-Westfalens Innenminister Reul sagte, die Ermittler hätten im Wohnmobil des 48-Jährigen ein Notizbuch gefunden. ARD-Reporter Arne Hell.
8: Darin soll er handschriftlich mehr als 150 Orte in ganz Deutschland als Anschlagsziele aufgelistet haben. Für viele davon waren die Planungen offenbar schon sehr konkret. Allein in NRW wurden demnach an 40 Orten Abschussrampen entdeckt. Mit denen soll Daniel V. geplant haben, Draht auf Stromleitungen zu schießen, etwa an Umspannwerken, um so einen Kurzschluss und einen Stromausfall auszulösen. Laut Bekennerschreiben, um so die fossile Energieerzeugung zu bekämpfen.
6: Nach dem Probealarm zum bundesweiten Warntag hat Hessens Landesregierung eine erste positive Bilanz gezogen. Innenminister Poseck sagte, es habe keine größeren Störungen gegeben. Teilweise sei die Warnmeldung verzögert über die Warn-Apps angekommen und in Gersfeld in Osthessen habe eine Telekom-Störung Probleme gemacht. Mit dem Probealarm um 11 Uhr wollten die Behörden testen, wie gut sie die Menschen im Notfall erreichen können. In Marburg hat Kulturminister Gremmels die Gewinner des Hessischen Denkmalschutzpreises ausgezeichnet. Der Preis soll den Einsatz für das kulturelle Erbe in Hessen würdigen und ist mit insgesamt rund 33.000 Euro dotiert. HR-Reporterin Yvonne Koch.
9: Gleich drei erste Preise gab es diesmal, dotiert mit jeweils 5.000 Euro. Ausgezeichnet wurde unter anderem die denkmalgerechte Sanierung des Palais und Kutschhauses vom Langwerterhof in Eltville, eines Fachwerkhauses aus dem 14. Jahrhundert in Limburg und die Vagonia in Künzell, die aus alten Reichsbahnwaggons gebaut wurde. Alles Projekte, bei denen Privatpersonen, Städte oder Unternehmen Kulturdenkmäler historisch korrekt restauriert haben.
6: Für Rekordfußballmeister Bayern München geht heute Abend die neue Saison der Champions League los. Das Team trifft im Heimspiel um 21 Uhr auf FK Bodø/Glimt aus Norwegen. Auch Leipzig startet in die Champions League mit einer Auswärtspartie in Italien bei AC Como. Das waren die Nachrichten.
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11: Die Wolken machen sich rar heute Abend und genauso geht es in die Nacht. Allerdings kann es da ein bisschen neblig werden. Die Temperaturen gehen zurück in der Nacht auf 10 bis 4 Grad. Morgen Da zeigt die Sonne erstmal noch, was sie kann. Dann kommen immer mehr Wolken zu uns nach Hessen und die bringen gegen Abend vor allen Dingen im Nordwesten etwas Regen. Die Temperaturen morgen, die Höchstwerte liegen zwischen 18 und 24 Grad. Das Wochenende Samstag, Sonntag. Samstag Sonne und Wolken im Wechsel bis 26 Grad und am Sonntag, da sind ein paar Wolken mehr am Himmel und die bringen auch Regen oder Schauer, 17 bis 23 Grad.
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11: A5, Karlsruhe Richtung Heidelberg. Zwischen Kronau und Waldorf-Wiesloch 5 Kilometer stockender Verkehr wegen einer Baustelle. A5 Frankfurt Richtung Kassel zwischen Reiskirchen und Grünberg 2 Kilometer stockend. Die A6 Mannheim Richtung Heilbronn zwischen Kreuz Mannheim und Schwetzingen-Hockenheim 6 Kilometer Stau. Die Unfallstelle ist geräumt. A7 Würzburg Richtung Fulda zwischen Bad Kissingen-Obertulba und Bad Brückenau-Wildflecken 5 Kilometer Stau. A7 Fulda Richtung Würzburg zwischen Fulda, Dreieck und Bad Brückenau-Wildflecken streckenweise Stau und stockender Verkehr ab der Raststätte Utrichshausen. Und die A671 Wiesbaden Richtung Mainz zwischen Hochheim Süd und Gustavsburg 2 Kilometer Stau.
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11: Ja, ich war vielleicht so ein, zwei, vielleicht auch dreimal im Spielcasino. War schön, sich das alles mal anzusehen. Da gibt es ja auch ganz viele separate Räumchen, da war ich gar nicht drin. Keine Ahnung, um was man da alles zocken kann. Aber um die Liebe, ja, auch die kann man offenbar verspielen.

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1: HR4-Hörerin Brigitte Matthäus aus Griesheim war heute Vormittag dabei bei Britta. Die Voraussetzungen für eine richtige Lösung, die waren quasi perfekt, denn Brigitte hat selbst Tiere zu Hause.
2: Eine Katze und 17 Kanarienvögel.
3: 17 Kanarienvögel, die können wahrscheinlich wunderschön singen, oder?
2: Ja, wunderschön, wenn sie nicht gerade in der Mauser sind.
3: Ach, dann singen sie nicht?
2: Nee, das singen sie nicht.
3: Okay.
2: Das ist ganz komisch, es ist ganz ruhig, aber ansonsten um 4 Uhr, wenn normale Zeit ist, fangen die 4 oder um 5 morgens fangen sie an zu singen.
1: Aha, da ist ja schon richtig Leben in der Bude morgens um 4 oder um 5 bei der Brigitte. Ja, und mit Sunny haben wir heute eine Hündin singen lassen, nämlich die von Egon Peusch aus Leuenbiskirchen. Und Sunny bellt und heult gerne los, wenn sie eine Sirene hört. Und für Brigitte haben wir diesen Titel daraus gebastelt.
2: Sweet Caroline, das hat mein Mann rausgehört. Der ist musikalisch besser drauf wie ich. Ich höre euch, aber er weiß die Titel.
1: Herrlich, ich wäre da nicht drauf gekommen. Also ein Gemeinschaftserfolg für Brigitte und ihren Mann. Herzlichen Glückwunsch und damit geht das DAB Plus Radio heute nach Griesheim und morgen ja vielleicht zu Ihnen. Denn die neue Runde, die gibt es morgen früh ab 8 Uhr bei Jascha Kölmer hier in HR4.
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4: Knapp 8000 Kinder, Jugendliche oder junge Erwachsene sind mit ihren Eltern im letzten Jahr in die Erziehungsberatungsstellen in Frankfurt gekommen. So viele wie nie zuvor. Sie wussten nicht mehr ein noch aus. Mein Kind schreit ständig, die Geschwister streiten sich andauernd. Und warum ist mein Kind so schweigsam geworden? Wie nimmt es die Trennung der Eltern auf? Fragen über Fragen, auf die die 14 Erziehungsberatungsstellen in Frankfurt zusammen mit den Eltern Antworten suchen. Die Berater und Beraterinnen kennen sich aus. Sie suchen im gemeinsamen Gespräch Lösungen und dafür haben sie gerade erst wieder das Prüfsiegel des Verbandes erhalten. Gabi Beck, Frankfurt.
5: Die Stadt Rüsselsheim hat in dieser Woche Post bekommen, die Hoffnung macht. Das Stadttheater ist in das Förderprogramm Lebendige Zentren aufgenommen worden. Das hat Bürgermeister Patrick Burkhardt gestern verkündet. Das Förderprogramm unterstützt die Sanierung des Theaters mit mindestens 66%. Es könnten aber noch deutlich mehr werden.
6: Es gab Momente, wo ich es nicht gedacht hätte. Und wir haben jede Menge Personen, die ich kenne, die gesagt haben, konzentriert euch auf die anderen Themen, die die Stadt aktuell beschäftigen. Und wir haben gesagt, nein, wir glauben an dieses Theater und es hat sich gelohnt.
5: Jetzt soll ein Vorschlag erarbeitet werden, wie die Stadt das Theater sanieren kann. Aktuelle Kostenschätzungen rund 47 Millionen Euro. Stefanie Hofmann, Rüsselsheim.
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7: Ja, es ist schon ordentlich frischer geworden, aber jetzt auch nicht so, dass der dicke Pulli wieder her muss. Obwohl... Wie geht's denn weiter mit dem Wetter? Das weiß jetzt Peter Schwarz.
8: Heute Nachmittag gibt's in Rhein-Main mal Sonne, mal Wolken und es bleibt weiter trocken bei normalen Frühherbsttemperaturen, nämlich 18 bis 23 Grad. Morgen geht's dann sehr frisch in den Tag. 4 bis 9 Grad sind's nur vor Sonnenaufgang. Dann scheint am Vormittag erstmal oft die Sonne. Am Nachmittag kommen allmählich Wolken. Die bringen aber wieder keinen Regen und es wird mit 19 bis 24 Grad recht warm. Der Samstag wird ganz ähnlich. Am Sonntag kann es dann aber etwas häufiger regnen.
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7: Um 16.33 Uhr, bitte Vorsicht auf der A5 Kassel Richtung Frankfurt in der Abfahrt zum Rastplatz Spießwald. Dort steht nämlich ein defekter LKW. A5 Karlsruhe Richtung Heidelberg zwischen Kronau und Waldorf-Wiesloch. 4 Kilometer stockender Verkehr wegen einer Baustelle. A5 Frankfurt Richtung Kassel zwischen Reiskirchen und Grünberg. 2 Kilometer stockender Verkehr. A7 Würzburg Richtung Fulda zwischen Bad Kissingen, Obertulba und Bad Brückenau-Wildflecken. 5 Kilometer Stau. A7 Fulda Richtung Würzburg zwischen Fulda, Dreieck und Bad Brückenau-Wildflecken. Streckenweise Stau und stockender Verkehr ab der Raststätte Utrichshausen. A671 Wiesbaden Richtung Mainz zwischen Hochheim Süd und Gustavsburg 2 Kilometer Stau und die A66 Wiesbaden Richtung Frankfurt zwischen Wiesbaden-Erbenheim und Wiesbaden-Nordenstadt 2 Kilometer Stau.
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7: Und jetzt mit den Cats und One Way Wind.

0: Was bin ich froh, dass ich ein paar Mal auf Konzerten von Rosenstolz war. So schöne Musik und was für eine Stimme.
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1: Ich bin ja bekennender Country-Fan und wenn einer mal so richtig Country ist, dann ist das natürlich Johnny Cash. Und von richtig Country kommen wir jetzt zu richtig Herzschmerz. Ich meine, das ist wirklich ein Lied, bei dem man mit Tränen in den Augen vor Liebe zerrissen auf die Knie fällt und wessen Namen ausruft, den von Mandy natürlich. Oder zuerst hieß der Song ja Brandy. Das klingt ein bisschen komisch, finde ich. Ja, und es gab auch mal das Gerücht, dass das Lied gar nicht von einer Frau handelt, sondern dass es da um einen geliebten Hund geht. Und das ist wohl so entstanden. Ein Journalist hatte den Komponisten mitten in der Nacht aus dem Bett geklingelt. Ja, das macht man ja schon mal gar nicht. Und nach der Bedeutung des Songs gefragt. Und um diesen Reporter schnell wieder loszuwerden, hat Scott English ihm dann gesagt, da geht's um einen Hund. Die Geschichte wurde gedruckt und eine Legende war geboren.
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Gibt eine aktuelle Verkehrsmeldung in HR4. Bitte Vorsicht auf der A3 Köln Richtung Frankfurt zwischen Niedernhausen und Wiesbadener Kreuz. Eine ungesicherte Unfallstelle und es sind Personen auf der Fahrbahn.

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7: 17 Uhr. Bundesanwaltschaft übernimmt Ermittlungen zu Stromsabotage. Landesregierung zieht positive Bilanz zum Warntag. Hessischer Denkmalschutzpreis in Marburg verliehen. Das Wetter, Sonne und Wolken, 16 bis 23 Grad. Mein Name ist Claudia Meichelbeck. Nach mehreren Sabotageangriffen auf das Stromnetz hat der Generalbundesanwalt die Ermittlungen übernommen. Eine Sprecherin sagte in Karlsruhe, das sei wegen der besonderen Bedeutung des Falls geschehen. In Untersuchungshaft sitzt ein 48 Jahre alter Verdächtiger. ARD-Reporter Arne Hell.
8: Die Ermittler haben laut NRW-Innenministerium ein Notizbuch gefunden im Camper des Verdächtigen Daniel V. Darin soll er handschriftlich mehr als 150 Orte in ganz Deutschland als Anschlagsziele aufgelistet haben. Für viele davon waren die Planungen offenbar schon sehr konkret. Allein in NRW wurden demnach an 40 Orten Abschussrampen entdeckt. Mit denen soll Daniel V. geplant haben, Draht auf Stromleitungen zu schießen, etwa an Umspannwerken, um so einen Kurzschluss und einen Stromausfall auszulösen.
7: Hessens Innenministerium zieht nach dem bundesweiten Warntag eine positive Bilanz. Sirenen und Warn-Apps hätten beim Probealarm am Vormittag in Hessen insgesamt gut funktioniert. Aus Wiesbaden HR-Reporter Tobias Häuser.
9: Laut Innenminister Poseck verliefen die Warnungen in Hessen ohne größere Störungen. Nur in Gersfeld in Osthessen habe eine Telekom-Störung Probleme verursacht. Die mehr als 4000 Warnsirenen in Hessen sind laut Poseck immer noch relevant, wenn digitale Technik im Ernstfall an ihre Grenzen stoße. Die Stärkung der Warninfrastruktur der letzten Jahre habe sich bezahlt gemacht, so der Innenminister. Trotzdem seien in Zukunft weitere Anstrengungen von Bund, Ländern und Kommunen nötig.
7: Vor allem junge Menschen sollten besser vor den Folgen der Erderwärmung geschützt werden. Das fordert ein Bündnis aus mehr als 80 Organisationen in Deutschland. So müsse es Schutz vor Hitze auf dem Schulweg, in der Schule und in der Kita geben. Die Politik solle die Rechte der jungen Menschen bei allen klima- und umweltpolitischen Entscheidungen berücksichtigen. Zu der Initiative gehören unter anderem die Diakonie, Greenpeace, der Kinderschutzbund und das Bündnis Kinder- und Jugendgesundheit. Europa soll eigene Raumschiffe entwickeln, wenn es nach der ESA geht. Das hat der Chef der Europäischen Raumfahrtagentur Aschbacher deutlich gemacht beim Weltraumgipfel in Paris. Bisher ist Europa auf Partner angewiesen. ARD-Reporter David Beck.
10: Für eine Zeit nach der internationalen Raumstation ISS, derzeit ist geplant, dass sie 2030 kontrolliert zum Absturz gebracht werden soll, soll der Zugang und die Präsenz Europas im erdnahen Orbit gesichert werden. Dafür würden unter anderem eigene Raumschiffe für die astronautische Raumfahrt benötigt, also mit Menschen an Bord. Der Plan ist Teil eines Aufrufs der ESA, die europäische Erforschung des Weltalls zu stärken.
7: In Marburg ist der Hessische Denkmalschutzpreis vergeben worden. Die Auszeichnung soll Privatleute, Organisationen und Städte würdigen, die Kulturdenkmäler historisch korrekt restauriert haben. Gleich drei erste Preise gab es, unter anderem für die Sanierung des Langwertherhofs in Eltville im Rheingau. Der Denkmalschutzpreis ist insgesamt mit rund 33.000 Euro dotiert. In einer Dreiviertelstunde spielen die deutschen Basketballerinnen gegen Europameister Belgien. Wenn sie gewinnen, würde das deutsche Basketballteam der Frauen zum ersten Mal bei einer WM im Halbfinale stehen. Dort würde dann mit Favorit Frankreich warten. Das waren die Nachrichten.
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11: Die Wolken werden immer weniger heute Abend und auch in der Nacht. Allerdings kann sich dann in der Nacht Nebel bilden. Die Temperaturen gehen zurück in Eltville auf 9 Grad, Langgöns in der Nacht 7 und Kornberg in der Nacht 4 Grad. Morgen erstmal Sonnenschein, aber später kommen immer mehr Wolken zu uns nach Hessen und gegen Abend kann es dann im Nordwesten etwas regnen. Die Temperaturen klettern auf 18 bis 24 Grad. Das Wochenende, der Samstag, Sonne und Wolken, 20 bis 26 Grad. Und der Sonntag, da sind noch ein paar Wolken mehr am Himmel und die bringen auch Regen oder Schauer. Die Höchstwerte am Sonntag 17 bis 23 Grad.
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11: Bitte Vorsicht auf der A3 Frankfurt Richtung Köln zwischen Idstein und Bad Camberg. Eine ungesicherte Unfallstelle. Vorsicht bitte auch auf der A5 Kassel Richtung Frankfurt. In der Abfahrt zum Rastplatz Spießwald steht ein defekter LKW. Die A3 Köln Richtung Frankfurt ist zwischen Niedernhausen und Wiesbadener Kreuz nach einem Unfall gesperrt, dadurch 2 Kilometer Stau. A7 Würzburg Richtung Fulda zwischen Bad Kissingen, Obertulber und Bad Brückenau-Wildflecken 5 Kilometer Stau. A7 Fulda Richtung Würzburg zwischen Fulda, Dreieck und Bad Brückenau-Wildflecken streckenweise Stau und stockender Verkehr ab der Raststätte Utrichshausen. Die A66 Wiesbaden Richtung Frankfurt ist zwischen Wiesbaden-Mainzer Straße und Wiesbaden-Nordenstadt nach 2 Unfällen gesperrt, dadurch 6 Kilometer Stau ab dem Schiersteiner Kreuz. A66 Frankfurt Richtung Wiesbaden zwischen Eschborner Dreieck und Frankfurt-Zeilsheim 5 Kilometer stockender Verkehr nach einem Unfall auf dem linken Fahrstreifen. Und die A671 Wiesbaden Richtung Mainz zwischen Hochheim Süd und Gustavsburg 2 Kilometer Stau.
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11: Ja, obwohl ich es ja wusste, habe ich mich sowas von erschrocken, als überall im Haus um 11 Uhr ein Krach war. Handy, iPad, alles hat ja Alarm gemacht. Und bis ich die Geräte gefunden habe und vor allen Dingen auch drüber nachgedacht habe, wie ich denn dieses Sirenengebimmel jetzt endlich wieder ausbekomme, da war der Alarm auch schon rum. Ja, wie ist er denn gelaufen, der bundesweite Warntag? Erfahren wir gleich in ein paar Minuten hier in HR4.

0: Tja, darüber haben natürlich heute alle geredet. Hat's bei dir auch so laut gebimmelt? Hast du die Sirenen gehört? Hast du dich auch so erschrocken?
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0: Bundesweiter Warntag war ja und um Punkt 11 Uhr klang das dann so.
2: Und nicht?
3: Bei dir ist das.
0: Ja, wie geht dieses Ding dann wieder aus? Das haben sich viele gefragt. Ich übrigens auch, als das Smartphone das Signal gegeben hat. Obwohl es gab auch manche, die das gar nicht gehört haben. Zum Beispiel beim Hals-, Nasen- und ja, genau, Ohrenarzt. Ina Huber aus Bensheim hat die Situation heute im Wartezimmer miterlebt.
4: Es war halt interessant zu sehen, dass es auch nicht jeder gemerkt hat, was beim Ohrenarzt natürlich auch zu erwarten ist. Und die Arzthelferinnen durch die ganze Praxis gesaust sind, damit irgendwann am Ende alle Handys wieder aus waren. Also es hat wirklich jedes Handy in jeder Handtasche und überall die Warnung von sich gegeben.
0: Ja, den Probealarm, den gab es natürlich auch durch Sirenen, jedenfalls da, wo es noch welche gibt. In Frankfurt zum Beispiel müssten sie flächendeckend erst wieder aufgebaut werden, sagt Florian Erbacher von der Frankfurter Feuerwehr.
5: In Frankfurt hört man Sirenen nur in der Nähe der Industrieparks in Fechenheim und in Höchst. Für das restliche Stadtgebiet sind wir daran, die Ausschreibung zum Aufbau eines flächendeckenden Netzes wieder fertigzustellen und rechnen mit dem Baubeginn im kommenden Jahr.
0: Jetzt fragt man sich natürlich, warum eigentlich das Ganze, warum der ganze Alarm? Ja, damit wir alle möglichst gut auf einen Katastrophenfall vorbereitet sind. Das könnte zum Beispiel auch ein tagelanger Stromausfall sein. Sandro Zehner, der Landrat vom Rheingau-Taunus-Kreis, sagt, ganz wichtig ist die Wasserversorgung für mehrere Tage. 2 Liter pro Person und Tag, und dazu braucht man übrigens nicht zig Wasserkästen.
6: Man muss nicht zwingend jetzt auch schwere Wasserflaschen kaufen und sich fragen, wo stelle ich das alles hin. Es gibt auch entsprechende Beutel, die zusammengefaltet sind. In dem Moment, wo eine Warnung kommt, wird auf jeden Fall die Wasserversorgung auch noch funktionieren. Dann kann man die zu Hause am Wasserhahn füllen und ist schon mal gut vorbereitet.
0: Der bundesweite Warntag heute hat wohl alles ganz gut geklappt und wir haben uns um 11 Uhr alle ordentlich erschrocken.
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2: Der Opel Zoo in Kronberg wird heute 70 Jahre alt. Der Privatzoo finanziert sich komplett aus Eintritt und Spenden. Gründer Georg von Opel war der Enkel von Adam Opel, des Gründers der Automarke in Rüsselsheim. 1956 hat er sein Projekt als Forschungsgehege begonnen. Heute steht der Opel Zoo immer noch für Artenschutz. Dafür wurde heute zum Jubiläumstag der Bau des neuen Geheges für die Panzernashörner eingeleitet. Ein Teil der geplanten Asien Anlage auf 18.000 Quadratmetern. Und übrigens gefeiert wird der Geburtstag das ganze Wochenende ab morgen mit einem spannenden Programm. Gabi Beck, Kronberg.
3: Kleinere Äpfel wegen Hitze und Trockenheit, Sonnenbrand und faule Stellen. Äpfel, die schon im Juni und Juli vom Baum gefallen sind. Die hessischen Apfelwein- und Saftkälterer rechnen damit, dass die jetzt anstehende Apfelernte deutlich kleiner ausfällt als üblich. Apfelwein und Saft könnten teurer werden. Kälterer Alexander Nöll aus Frankfurt Griesheim befürchtet, dass die Probleme bleiben.
4: Weil diese Stresssituation mit diesen großen Hitzeperioden auf die Äpfel wahrscheinlich öfter kommen werden und dadurch, dass wir regelmäßig Probleme haben mit den Apfelernten.
3: Deshalb auch jetzt der Aufruf an alle, die zum Beispiel Streuobstwiesen oder Gärten mit Apfelbäumen haben, das Obst doch einfach in die Kältereien bringen. Lars Hofmann, Frankfurt Griesheim.
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0: Gestern Abend bei meiner abendlichen Runde mit meinem Hund, der kleinen Frieda, da war ich wirklich viel zu dünn an. Zum Glück soll und kann die Kleine ja noch nicht so lange spazieren gehen. Ich hätte mich garantiert erkältet. Kam dann irgendwie doch ein bisschen plötzlich mit diesem Kalt. Und wie geht es jetzt weiter? Das weiß jetzt Peter Schwarz.
5: Morgen früh geht's in Rhein-Main erstmal richtig fresh los. Gerade mal 4 bis 9 Grad zeigt das Thermometer vor Sonnenaufgang. Und dann hat die Sonne den Vormittag über Zeit, die Luft zu erwärmen. Am Nachmittag haben wir dann angenehme 19 bis 24 Grad. Es ziehen allmählich Wolken auf, aber auch dieser Tag wird wieder trocken zu Ende gehen. Der Samstag dann ebenfalls ein ruhiger Tag bei ganz ähnlichen Temperaturen. Der Sonntag allerdings könnte dann etwas wechselhafter und zeitweise auch nass ausfallen.
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0: Um 17.35 Uhr bitte Vorsicht auf der A3 Köln Richtung Frankfurt zwischen Bad Camberg und Itzstein. Eine ungesicherte Unfallstelle auf dem linken Fahrstreifen. Die A3 Köln Richtung Frankfurt ist zwischen Niedernhausen und Wiesbadener Kreuz nach einem Unfall gesperrt. Dadurch 7 Kilometer Stau ab Itzstein. A5 Karlsruhe Richtung Heidelberg zwischen Kronau und Waldorf-Wiesloch 4 Kilometer Stau. A7 Würzburg Richtung Fulda zwischen Bad Kissingen, Obertulba und Bad Brückenau-Wildflecken 5 Kilometer Stau. A7 Fulda Richtung Würzburg zwischen Fulda, Dreieck und Bad Brückenau-Wildflecken streckenweise Stau und stockender Verkehr ab der Raststätte Utrichshausen. Die A66 Wiesbaden Richtung Frankfurt ist zwischen Wiesbaden-Mainzer Straße und Wiesbaden-Nordenstadt nach 2 Unfällen gesperrt. Dadurch 6 Kilometer Stau ab Schiersteiner Kreuz. Bitte das Gebiet weiträumig umfahren. A480 Gießen Richtung Reiskirchen am Reiskirchener Dreieck in der Verbindung zur A5 Richtung Kassel steht ein defekter LKW auf der Fahrbahn. Und die A671 Wiesbaden Richtung Mainz zwischen Hochheim Süd und Gustersburg 2 Kilometer Stau.
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0: Und jetzt noch mit dieser Dame.

0: Zwillingsschwestern, die nur 26 Minuten hintereinander geboren worden sind, aber trotzdem in zwei verschiedenen Monaten. Anke Zimmermann aus Homberg von der Evangelischen Kirche erzählt uns jetzt in HR4 übrigens mehr.
1: Mira und Yara sind Zwillinge. Im Klinikum Bremen-Mitte sind die kleinen Mädchen geboren. Und zwar in zwei verschiedenen Monaten. Das ist schon sehr besonders. Mira kam am 31. Juli kurz vor Mitternacht zur Welt. Und ihre Schwester Yara ist am 1. August geboren. 26 Minuten lagen dazwischen und irgendwie auch ein ganzer Monat. Die leitende Hebamme sagt dazu, das ist eine seltsame und wunderschöne Besonderheit, so ganz am Anfang des Lebens. Die Nachricht zaubert mir ein Lächeln ins Gesicht und ein Bibelwort ins Herz. Gott, ich danke dir, dass ich wunderbar gemacht bin. Wunderbar sind deine Werke, das erkennt meine Seele. Gottes Geschöpfe sind wunderbar. Immer wieder staune ich im Zusammensein mit anderen Menschen darüber. Originale sind wir, lustig, ernsthaft, kreativ, beständig, schlau, flexibel, herzlich, schwach und stark. So erlebe ich die Kinder in der Kita und in der Schule. Die Jugendlichen im Konfirmandenunterricht, die Erwachsenen im Alltag. Und es gibt immer wieder Überraschungen. Gottes Schöpfung ist wunderbar. Ich staune darüber, wenn ich draußen in der Natur unterwegs bin. Die Weite des Himmels, die Farben der Blumen, das verschiedene Grün, der Sonnenuntergang. Und immer wieder gibt es Überraschendes zu entdecken. Gott, ich danke dir, dass ich wunderbar gemacht bin. Wunderbar sind deine Werke. Das erkennt meine Seele. Ob Mira und Yara das auch sagen können, wenn sie größer geworden sind? Ob sie über ihre besondere Geburt in zwei Monaten staunen können? Sie hätten allen Grund dafür, die Zwillinge aus Bremen.
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10: 18 Uhr. Umfrage sieht AfD vor Wahl in Mecklenburg-Vorpommern vorn. Bundesanwaltschaft übernimmt Ermittlungen zur Stromsabotage. Hessischer Denkmalschutzpreis in Marburg verliehen. Das Wetter in der Nacht meist klar, es kühlt ab auf 10 bis 3 Grad. Mein Name ist Andrea Eckstein. 10 Tage vor der Landtagswahl in Mecklenburg-Vorpommern liegt die AfD in einer neuen Umfrage für die ARD weiter vorn. Es ist die letzte Umfrage von Infratest DIMAP vor der Wahl am 20. September. Sowohl AfD als auch SPD liegen mit deutlichem Vorsprung vor den anderen Parteien und gewinnen weiter dazu. ARD-Reporterin Sabine Henkel.
11: Die SPD einen Punkt auf 33% und die AfD 3 Punkte auf 38%. Die anderen Parteien verlieren an Zustimmung oder bleiben auf niedrigen Werten. Die Linke erreicht 9% minus 2 und die CDU kommt auf 7% minus 1. Die Grünen bleiben bei 5%, das BSW bei 4 und wäre dann nicht im Landtag vertreten.
10: Nach einer Reihe von Sabotageangriffen auf das deutsche Stromnetz hat der Generalbundesanwalt die Ermittlungen übernommen. Eine Sprecherin sagte in Karlsruhe, das sei wegen der besonderen Bedeutung des Falls geschehen. In Untersuchungshaft sitzt ein 48 Jahre alter Verdächtiger. Nordrhein-Westfalens Innenminister Reul sagte, der Mann habe möglicherweise noch weitere Taten geplant gehabt. Die Ermittler hätten ein Notizbuch gefunden mit einer Liste von 150 Zielen. Der Streit über die massenhafte Speicherung alter Verbraucherdaten durch die Wirtschaftsauskunftei Schufa landet voraussichtlich vor Gericht. Die Europäische Datenschutzorganisation NEUP hat angekündigt zu klagen. Die Schufa weigert sich weiter, die sogenannte Schattendatenbank zu löschen. ARD-Reporter Peter Hornung.
12: Betroffen sind bis zu 68 Millionen Verbraucherinnen und Verbraucher, deren Daten die Schufa bis zu 10 Jahre lang speichert. Sensible Daten, von denen man bislang ausgehen musste, dass sie längst gelöscht worden seien. NDR und Süddeutsche Zeitung hatten im Juli die Existenz dieser sogenannten Schattendatenbank öffentlich gemacht. Offenbar als Reaktion auf zahlreiche Verbraucheranfragen will die Schufa jetzt aber Auskunft über gespeicherte Altdaten geben.
10: In Marburg ist der Hessische Denkmalschutzpreis vergeben worden. Die Auszeichnung soll Privatleute, Organisationen und Städte würdigen, die Kulturdenkmäler historisch korrekt restauriert haben. Gleich 3 erste Preise gab es, unter anderem für die Sanierung des Langwerther Hofs in Eltville im Rheingau. Der Denkmalschutzpreis ist insgesamt mit rund 33.000 Euro dotiert. Auch für Rekordfußballmeister Bayern München geht heute Abend die neue Saison der Champions League los. Das Team von Trainer Vincent Kompany trifft im Heimspiel um 21 Uhr auf FK Bodø Glimt aus Norwegen. ARD-Sportreporter Edgar Endres.
4: Bodø Glimt ist so etwas wie die europäische Entdeckung der letzten Jahre. Die Elf nördlich vom Polarkreis hat das Halbfinale der Europa League und im letzten Winter das Achtelfinale in der Champions League erreicht. Egal, werden sich die Bayern sagen, ihr Anspruch ist ganz anders. Der Gewinn des Henkelpots soll endlich gelingen. Und da muss ein klarer Sieg am ersten Spieltag her. Und wie punktgenau die Münchner Champions League Auftakt können, beweist ihre Mega-Statistik. 22 Mal haben die Bayern zuletzt gewonnen.
10: Auch Leipzig startet in der Champions League mit einer Auswärtspartie in Italien bei AC Como. Das waren die Nachrichten. Das Wetter. Heute Abend und in der Nacht bleibt es trocken. Die Nacht wird ziemlich frisch bei Tiefstwerten zwischen 10 und 3 Grad. Örtlich ist der erste Bodenfrost möglich. Der Tag morgen beginnt oft sonnig. Von Westen her ziehen dann Wolken nach Hessen und gegen Abend können im Nordwesten ein paar Regentropfen fallen. Die Höchstwerte morgen liegen zwischen 18 und 24 Grad. Die weiteren Aussichten: Am Samstag Sonne und Wolken, 20 bis 26 Grad. Am Sonntag zeitweise Regen oder Schauer, 17 bis 23 Grad. Die Zeit 18.04 Uhr.
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10: A3 Köln Richtung Frankfurt zwischen Bad Camberg und Idstein, 2 Kilometer Stau nach einem Unfall. Im weiteren Verlauf zwischen Idstein und Wiesbadener Kreuz 7 Kilometer Stau und stockender Verkehr. Die Unfallstelle ist geräumt. A5 Karlsruhe Richtung Heidelberg zwischen Gronau und Waldorf-Wiesloch 5 Kilometer Stau. A7 Würzburg Richtung Fulda zwischen Bad Kissingen, Obertulbau und Bad Brückenau-Wildflecken 3 Kilometer Stau. A7 Fulda Richtung Würzburg zwischen Fulda-Dreieck und Bad Brückenau-Wildflecken streckenweise Stau und stockender Verkehr ab der Raststätte Utrichshausen. A66 Wiesbaden Richtung Frankfurt zwischen Schiersteiner Kreuz und Wiesbaden-Erbenheim. 5 Kilometer Stau wegen Bergungsarbeiten. Der Verkehr wird über den Standstreifen geleitet. A66 Frankfurt Richtung Wiesbaden zwischen Nordwestkreuz Frankfurt und Frankfurt-Zeilsheim. 6 Kilometer stockend nach einem Unfall auf der linken Spur. Und A671 Wiesbaden Richtung Mainz zwischen Hochheim Süd und Gustavsburg 2 Kilometer Stau.
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0: guten Abend. Hier ist Ihr hr4-Moderator Dieter Voss. Was für ein schönes Bild. Für mich soll's rote Rosen regnen. 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So lebensbejahend und doch auch voller Trotz. 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Und das Ganze wunderschön verpackt in einen herrlichen Dreivierteltakt.
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2: 19 Uhr. Neue Umfragen vor Wahlen in Mecklenburg-Vorpommern und Berlin. Europäische Raumfahrtagentur will eigene Raumschiffe entwickeln. Hessische Landesregierung zieht positive Bilanz zum Warntag. Das Wetter in der Nacht meist klar, 10 bis 3 Grad, morgen meist trocken bis 24 Grad. Mein Name ist Andrea Eckstein. Es ist die letzte Vorwahlumfrage von Infratest DIMAP vor den beiden Landtagswahlen in 10 Tagen in Mecklenburg-Vorpommern und Berlin. In der Hauptstadt zeichnet sich ein knapper Wahlausgang ab. Die Linke liegt dort knapp vor der CDU und die wiederum knapp vor der AfD. AD-Reporter Markus Sambale.
3: Würde jetzt schon gewählt, dann käme die Linke in Berlin auf 21%. Direkt dahinter die CDU mit 20%. Die AfD kommt auf 18, die Grünen erreichen 16%, die SPD 12. Das BSW und alle übrigen Parteien würden nach dieser Umfrage an der 5%-Hürde scheitern.
2: In Mecklenburg-Vorpommern käme die AfD auf 38%, die SPD auf 33%, die Linke auf 9%, die CDU auf 7% und die Grünen auf 5%. Im Fall der Sabotageangriffe auf das deutsche Stromnetz hat die Bundesanwaltschaft in Karlsruhe die Ermittlungen übernommen. Zur Begründung hieß es, der Fall habe eine besondere Bedeutung. Aus Karlsruhe Holger Schmidt.
4: Weil die Tatserie wohl länderübergreifend angelegt war und mit der Stromversorgung die sogenannte kritische Infrastruktur angegriffen wurde. Für die Ermittlungen ändert sich nun, dass die Bundesanwaltschaft die Koordination übernimmt und das Bundeskriminalamt mit der polizeilichen Leitung beauftragt hat. Und es bedeutet auch, dass der mutmaßliche Täter Daniel V. in den kommenden Tagen nochmals dem Ermittlungsrichter vorgeführt werden wird, diesmal dann dem Ermittlungsrichter am Bundesgerichtshof. Daniel V. sitzt bereits in Untersuchungshaft.
2: Die Europäische Raumfahrtagentur plädiert dafür, eigene Raumschiffe zu entwickeln, um in Zukunft weniger auf internationale Partner angewiesen zu sein. Das hat ESA-Chef Aschbacher beim Weltraumgipfel in Paris gesagt. Hintergrund ist, dass sich Europa die Präsenz im erdnahen Orbit sichern will, auch für die Zeit nach der internationalen Raumstation. Aktuell ist geplant, dass die ISS 2030 außer Betrieb geht. In der Nähe von Worms in Rheinland-Pfalz hat es am frühen Abend ein leichtes Erdbeben gegeben. Nach Angaben der Behörden hatte es die Stärke 3,4. Die leichten Erschütterungen waren laut Polizei bis nach Mannheim und Südhessen zu spüren. Hessens Innenministerium zieht nach dem bundesweiten Warntag eine positive Bilanz. Sirenen und Warn-Apps hätten beim Probealarm am Vormittag in Hessen insgesamt gut funktioniert. Aus Wiesbaden HR-Reporter Tobias Häuser.
5: Laut Innenminister Poseck verliefen die Warnungen in Hessen ohne größere Störungen. Nur in Gersfeld in Osthessen habe eine Telekom-Störung Probleme verursacht. Die mehr als 4000 Warnsirenen in Hessen sind laut Poseck immer noch relevant, wenn digitale Technik im Ernstfall an ihre Grenzen stoße. Die Stärkung der Warninfrastruktur der letzten Jahre habe sich bezahlt gemacht, so der Innenminister. Trotzdem seien in Zukunft weitere Anstrengungen von Bund, Ländern und Kommunen nötig.
2: Wegen des heißen und trockenen Sommers dürfte die Apfelernte in diesem Jahr schlechter als sonst ausfallen. Das befürchtet der Verband der hessischen Apfelwein- und Fruchtsaftkältereien, der heute die Saison offiziell eröffnet hat. Viele Äpfel hätten durch die Trockenheit Schäden davon getragen oder seien zu früh vom Baum gefallen. Das waren die Nachrichten. Das Wetter. Die Nacht bleibt trocken, es kühlt ab auf 10 bis 3 Grad, morgen oft sonnig, später mehr Wolken, aber meist trocken bei 18 bis 24 Grad maximal. Die weiteren Aussichten, am Samstag Sonne, Wolken und trocken bei Höchstwerten von 20 bis 26 Grad. Der Sonntag bringt viele Wolken und zeitweise Regen mit und maximal noch 23 Grad. Die Zeit, es ist 19 Uhr und 4 Minuten.
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2: A3 Nürnberg Richtung Frankfurt. Moment, hier kommt erst eine Warnmeldung. Vorsicht auf der A3 Frankfurt Richtung Köln zwischen Rauenheim und Wiesbadener Kreuz. Eine ungesicherte Unfallstelle im Baustellenbereich. A3 Nürnberg Richtung Frankfurt zwischen Würzburg-Randersacker und Würzburg-Kist. 4 Kilometer Stau. A3 Köln Richtung Frankfurt zwischen Bad Camberg und Idstein. 4 Kilometer Stau nach einem Unfall. Die rechte Spur ist gesperrt. A5 Kassel Richtung Frankfurt zwischen Bad Homburger Kreuz und Nordwestkreuz Frankfurt. 2 Kilometer Stau nach einem Unfall auf der linken Spur. A7 Hannover Richtung Kassel zwischen Hannmünden, Hedemünden und Hannmünden-Lutherberg. 5 Kilometer stockend im Baustellenbereich. A7 Fulda Richtung Würzburg zwischen Fulda Dreieck und Bad Brückenau-Wildflecken. 3 Kilometer Stau ab der Raststätte Utrichshausen. Und A81 Heilbronn Richtung Würzburg zwischen Kreuz Weinsberg und Neuenstadt am Kocher. 2 Kilometer Stau.
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1: Um 20 Uhr mit Andrea Eckstein. Die irreguläre Migration in die EU ist dieses Jahr deutlich zurückgegangen. Das meldet die Grenzschutzagentur Frontex. Demnach sind in den ersten 8 Monaten knapp 75.000 Menschen unerlaubt in die EU eingereist. Das seien 35% weniger gewesen als im gleichen Zeitraum des Vorjahres. Aus Brüssel, Katrin Schmidt.
2: Auf der Hauptmigrationsroute, dem zentralen Mittelmeer, meist von Tunesien oder Libyen nach Italien, gingen die Zahlen deutlich um 55% im Vergleich zum Vorjahr zurück. Laut Frontex vor allem ein Resultat der Zusammenarbeit der EU mit Partnerländern in Nordafrika und Sicherheitsmaßnahmen in den Transit- und Herkunftsstaaten. Einzig auf der Route im westlichen Mittelmeer sind die irregulären Einreisen zuletzt deutlich gestiegen.
1: Die Vereinigten Arabischen Emirate wollen 40 Milliarden Euro in Deutschland investieren. Das haben Bundeskanzler Merz und der Präsident der Emirate, Scheich Mohammed bin Zayed Al Nahyan, in Berlin vereinbart. Ein Teil des Geldes sei für neue Rechenzentren vorgesehen. Beide Seiten wollen sich außerdem regelmäßig über die Themen Wirtschaft, Sicherheit und Klima austauschen. Wenn am kommenden Sonntag in Mecklenburg-Vorpommern ein neuer Landtag gewählt würde, käme die AfD auf 38%. Das ist ein Ergebnis der neuen Umfrage von Infratest DIMAP für die ARD. Das wäre ein Plus von 3% im Vergleich zur letzten Umfrage vor 4 Wochen. ARD-Reporter Gerd Wolf.
3: Für die SPD würden 33% der Wahlberechtigten stimmen, 1% mehr als zuletzt, aber deutlich unter dem Erfolg der letzten Landtagswahl 2021. Die Linke verlöre 2 Punkte, käme auf 9%. Die CDU sagte um ein weiteres auf jetzt 7%. Die Grünen würden es mit 5% knapp in den Landtag schaffen. Ministerpräsidentin Schwesig bleibt auch nach dieser Umfrage die beliebteste Politikerin in MV.
1: Wegen des heißen und trockenen Sommers dürfte die Apfelernte in diesem Jahr schlechter als sonst ausfallen. Das befürchtet der Verband der hessischen Apfelwein- und Fruchtsaftkältereien, der heute die Saison offiziell eröffnet hat. Viele Äpfel hätten durch die Trockenheit Schäden davongetragen oder seien zu früh vom Baum gefallen. Die deutschen Basketballerinnen haben bei der Heim-WM das Halbfinale erreicht. Das Team gewann im Viertelfinale in Berlin gegen Europameister Belgien mit 93-74. Im Halbfinale am Samstag treffen die Deutschen auf die Mitfavoritinnen aus Frankreich. Das waren die Nachrichten. Das Wetter. Die Nacht bleibt trocken, es kühlt auf 10 bis 3 Grad. Morgen oft sonnig, später mehr Wolken, aber meist trocken bei 18 bis 24 Grad maximal. Die weiteren Aussichten: am Samstag Sonne, Wolken und trocken bei Höchstwerten von 20 bis 26 Grad. Der Sonntag bringt viele Wolken und zeitweise Regen oder Schauer mit bei bis zu 23 Grad. Die Zeit 20.03 Uhr.
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1: A44 Dortmund Richtung Kassel, die Abfahrt Kassel-Bad Wilhelmshöhe ist wegen einer Baustelle bis 4.30 Uhr gesperrt. Eine Umleitung ist eingerichtet und A44 Dortmund Richtung Kassel, die Abfahrt Kassel-Bad Wilhelmshöhe ist wegen einer Baustelle bis 4.30 Uhr gesperrt. Das hatten wir gerade eben schon. Eine Umleitung ist eingerichtet.
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1: Um 21 Uhr mit Andrea Eckstein. Die Zahl der unerlaubten Einreisen in die EU sinkt weiter. Laut neuen Zahlen der Grenzschutzagentur Frontex sind in den ersten 8 Monaten des Jahres knapp 75.000 Menschen irregulär in die EU gekommen. Das seien 35% weniger gewesen als im gleichen Zeitraum des vergangenen Jahres. Der Massenansturm auf die spanische Exklave Ceuta Ende Juli ist in die Statistik allerdings noch nicht eingerechnet. Die Vereinigten Arabischen Emirate wollen 40 Milliarden Euro in Deutschland investieren. Das haben Bundeskanzler Merz und der Präsident der Emirate, Scheich Mohammed bin Zayed Al Nahyan, in Berlin vereinbart. ARD-Korrespondentin Isabel Karas.
2: Das Geld soll unter anderem in digitale Infrastruktur fließen, beispielsweise in Rechenzentren. Kanzler Merz und Scheich Al-Nahyan haben außerdem angekündigt, ein sogenanntes strategisches Dialogformat einzurichten, einen regelmäßigen politischen Austausch. Damit wollen beide Länder ihre Zusammenarbeit in Bereichen wie Sicherheit, Wirtschaft, Klima oder Digitalisierung ausbauen.
1: Im Fall der Sabotageangriffe auf das deutsche Stromnetz hat die Bundesanwaltschaft in Karlsruhe die Ermittlungen übernommen. Zur Begründung hieß es, der Fall habe eine besondere Bedeutung. Aus Karlsruhe, Holger Schmidt.
3: Weil die Tatserie wohl länderübergreifend angelegt war und mit der Stromversorgung die sogenannte kritische Infrastruktur angegriffen wurde. Für die Ermittlungen ändert sich nun, dass die Bundesanwaltschaft die Koordination übernimmt und das Bundeskriminalamt mit der polizeilichen Leitung beauftragt hat. Daniel V. sitzt bereits in Untersuchungshaft.
1: In der Nähe von Worms in Rheinland-Pfalz hat es am frühen Abend ein leichtes Erdbeben gegeben. Nach Angaben der Behörden hatte es die Stärke 3,4. Die leichten Erschütterungen waren laut Polizei bis nach Mannheim und Südhessen zu spüren. Die deutschen Basketballerinnen haben es geschafft. Sie stehen bei der Heim-WM im Halbfinale. Das Team gewann im Viertelfinale in Berlin gegen Europameister Belgien mit 93-74. ARD-Sportreporter Armin Lehmann.
4: Es war ein unglaubliches Spiel gegen die Belgierinnen. Von Beginn an war das deutsche Team voll da. Der Schlüssel zum Sieg war die überragende Verteidigung. Eine haben sie nicht ausschalten können. Die Weltklasse-Spielerin Emma Mesemann, die am Ende dann noch 29 Punkte machte. Und der zweite Faktor zum Sieg war natürlich der, dass gleich 6 deutsche Spielerinnen zweistellig getroffen haben.
1: Im Halbfinale am Samstag treffen die Deutschen auf die Mitfavoritinnen aus Frankreich. Das waren die Nachrichten. Das Wetter. Die Nacht bleibt trocken, es kühlt ab auf 10 bis 3 Grad, morgen oft sonnig, später mehr Wolken, aber meist trocken bei 18 bis 24 Grad maximal. Die weiteren Aussichten: am Samstag Sonne, Wolken und trocken bei Höchstwerten von 20 bis 26 Grad. Der Sonntag bringt viele Wolken und zeitweise Regen mit, maximal noch 23 Grad. Die Zeit 21.03 Uhr.
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1: A7 Hannover Richtung Kassel zwischen Hannmünden, Hedemünden und Hannmünden-Lutherberg. 4 Kilometer stockender Verkehr im Baustellenbereich. A44 Dortmund Richtung Kassel. Die Abfahrt Kassel-Bad Wilhelmshöhe ist wegen einer Baustelle bis 4.30 Uhr gesperrt. Eine Umleitung ist eingerichtet. Und A66 Wiesbaden Richtung Frankfurt. Die Abfahrt Frankfurt-Höchst ist wegen einer Baustelle bis 6 Uhr gesperrt. Eine Umleitung ist eingerichtet.
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1: Um 22 Uhr mit Andrea Eckstein. Die irreguläre Migration in die EU ist dieses Jahr deutlich zurückgegangen. Das meldet die Grenzschutzagentur Frontex. Demnach sind in den ersten 8 Monaten knapp 75.000 Menschen unerlaubt in die EU eingereist. Das seien 35% weniger gewesen als im gleichen Zeitraum des Vorjahres. Aus Brüssel, Katrin Schmidt.
2: Auf der Hauptmigrationsroute, dem zentralen Mittelmeer, meist von Tunesien oder Libyen nach Italien, gingen die Zahlen deutlich um 55% im Vergleich zum Vorjahr zurück. Laut Frontex vor allem ein Resultat der Zusammenarbeit der EU mit Partnerländern in Nordafrika und Sicherheitsmaßnahmen in den Transit- und Herkunftsstaaten. Einzig auf der Route im westlichen Mittelmeer sind die irregulären Einreisen zuletzt deutlich gestiegen.
1: Die Vereinigten Arabischen Emirate wollen 40 Milliarden Euro in Deutschland investieren. Das haben Bundeskanzler Merz und der Präsident der Emirate, Scheich Mohammed bin Zayed Al Nahyan, in Berlin vereinbart. Ein Teil des Geldes sei für neue Rechenzentren vorgesehen. Beide Seiten wollen sich außerdem regelmäßig über die Themen Wirtschaft, Sicherheit und Klima austauschen. 10 Tage vor der Landtagswahl in Mecklenburg-Vorpommern liegt die AfD in einer neuen Umfrage für die ARD weiter vorne. Es ist die letzte Umfrage von Infratest DIMAP vor der Wahl am 20. September. Sowohl AfD als auch SPD liegen mit deutlichem Vorsprung vor den anderen Parteien und gewinnen weiter dazu. ARD-Reporterin Sabine Henkel.
3: Die SPD 1 Punkt auf 33% und die AfD 3 Punkte auf 38%. Die anderen Parteien verlieren an Zustimmung oder bleiben auf niedrigen Werten. Die Linke erreicht 9% minus 2 und die CDU kommt auf 7% minus 1. Die Grünen bleiben bei 5%, das BSW bei 4 und wäre dann nicht im Landtag vertreten.
1: Wegen des heißen und trockenen Sommers dürfte die Apfelernte in diesem Jahr schlechter als sonst ausfallen. Das befürchtet der Verband der hessischen Apfelwein- und Fruchtsaftkältereien, der heute die Saison offiziell eröffnet hat. Viele Äpfel hätten durch die Trockenheit Schäden davon getragen oder seien zu früh vom Baum gefallen. Die deutschen Basketballerinnen haben bei der Heim-WM das Halbfinale erreicht. Das Team gewann im Viertelfinale in Berlin gegen Europameister Belgien mit 93-74. Im Halbfinale am Samstag treffen die Deutschen auf die Mitfavoritinnen aus Frankreich. Das waren die Nachrichten. Das Wetter. Die Nacht bleibt trocken, es kühlt ab auf 10 bis 3 Grad, morgen oft sonnig, später mehr Wolken, aber meist trocken bei 18 bis 24 Grad maximal. Die weiteren Aussichten, am Samstag Sonne, Wolken und trocken bei Höchstwerten von 20 bis 26 Grad, am Sonntag viele Wolken, zeitweise Regen, noch 23 Grad maximal. Die Zeit 22.03 Uhr.
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1: Vorsicht auf der A7 Kassel-Fulda zwischen Dreikassel Süd und Guxhagen sind Personen auf der Fahrbahn. A7 Hannover Richtung Kassel zwischen Hannmünden, Hedemünden und Hannmünden-Lutterberg. 4 Kilometer stockender Verkehr im Baustellenbereich. A44 Dortmund Richtung Kassel. Die Abfahrt Kassel-Bad Wilhelmshöhe ist wegen einer Baustelle bis 4.30 Uhr gesperrt. Eine Umleitung ist eingerichtet. A49 Gießen Richtung Kassel zwischen Neuental und Borken. 2 Kilometer Stau wegen eines Schwertransports. Und A66 Wiesbaden Richtung Frankfurt. Die Abfahrt Frankfurt-Höchst ist wegen einer Baustelle bis 6 Uhr gesperrt. Eine Umleitung ist eingerichtet.
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1: Um 23 Uhr mit Andrea Eckstein. Die Zahl der unerlaubten Einreisen in die EU sinkt weiter. Laut neuen Zahlen der Grenzschutzagentur Frontex sind in den ersten 8 Monaten des Jahres knapp 75.000 Menschen irregulär in die EU gekommen. Das seien 35% weniger gewesen als im gleichen Zeitraum des vergangenen Jahres. Der Massenansturm auf die spanische Exklave Ceuta Ende Juli ist in die Statistik allerdings nicht eingerechnet. Die Vereinigten Arabischen Emirate wollen 40 Milliarden Euro in Deutschland investieren. Das haben Bundeskanzler Merz und der Präsident der Emirate, Scheich Mohammed bin Zayed Al Nahyan, in Berlin vereinbart. ARD-Korrespondentin Isabel Karas.
2: Das Geld soll unter anderem in digitale Infrastruktur fließen, beispielsweise in Rechenzentren. Kanzler Merz und Scheich Al Nahyan haben außerdem angekündigt, ein sogenanntes strategisches Dialogformat einzurichten, einen regelmäßigen politischen Austausch. Damit wollen beide Länder ihre Zusammenarbeit in Bereichen wie Sicherheit, Wirtschaft, Klima oder Digitalisierung ausbauen.
1: Nach dem Probealarm zum bundesweiten Warntag hat Hessens Landesregierung eine erste positive Bilanz gezogen. Innenminister Poseck sagte, es habe keine größeren Störungen gegeben. Teilweise sei die Warnmeldung verzögert über die Warn-Apps angekommen und in Gersfeld in Osthessen habe eine Telekom-Störung Probleme gemacht. Mit dem Probealarm um 11 Uhr wollten die Behörden testen, wie gut sie die Menschen im Notfall erreichen können. Sieg für MT Melsungen bei Premiere in der Handball-Champions League. Das Team aus Nordhessen gewann gegen Vardar Skopje aus Nordmazedonien mit 33-31 und übernahm damit die Führung in der Gruppe B. Die deutschen Basketballerinnen stehen bei der Heim-WM im Halbfinale. Das Team gewann im Viertelfinale in Berlin gegen Europameister Belgien mit 93-74. ARD-Sportreporter Jakob Rüger.
3: Der Traum von der WM-Medaille lebt weiter. Der umjubelte Erfolg gegen Europameister Belgien ist der bislang größte Sieg der DBB-Frauen. Das deutsche Team spielte mit Leidenschaft und baute den Vorsprung im ersten Durchgang immer weiter aus. Auch 29 Punkte von Starspielerin Emma Mesemann halfen den Belgierinnen nicht. Es war Deutschlands Defensive, die den Unterschied ausmachte. Dazu punkteten gleich 6 DBB-Spielerinnen zweistellig.
1: In der Fußball-Champions League hat Bayern München gegen Bodø Glimt 5-0 gewonnen und Leipzig verlor auswärts gegen Como 1-4. Das waren die Nachrichten. Das Wetter. Die Nacht bleibt trocken, es kühlt ab auf 10 bis 3 Grad, morgen oft sonnig, später mehr Wolken, aber meist trocken bei 18 bis 24 Grad maximal. Die weiteren Aussichten: am Samstag Sonne, Wolken und trocken bei Höchstwerten von 20 bis 26 Grad. Der Sonntag bringt viele Wolken und zeitweise Regen und maximal noch 23 Grad. Die Zeit 23.03 Uhr.
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1: A3 Würzburg Richtung Frankfurt zwischen Bessenbach-Walderschaff und Aschaffenburg-Ost 5 Kilometer Stau. A44 Dortmund Richtung Kassel, die Abfahrt Kassel-Bad Wilhelmshöhe ist wegen einer Baustelle bis 4.30 Uhr gesperrt. Eine Umleitung ist eingerichtet. A49 Gießen Richtung Kassel zwischen Neuental und Borken 2 Kilometer Stau wegen eines Schwertransports und A66 Wiesbaden Richtung Frankfurt. Die Abfahrt Frankfurt Höchst ist wegen einer Baustelle bis 6 Uhr gesperrt. Eine Umleitung ist eingerichtet.
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1: Um 0 Uhr mit Andrea Eckstein. Die irreguläre Migration in die EU ist deutlich zurückgegangen. Nach Angaben der Grenzschutzagentur Frontex sind in den ersten 8 Monaten knapp 75.000 Menschen unerlaubt eingereist. 35% weniger als im gleichen Zeitraum des Vorjahres. Aus Brüssel, Katrin Schmidt.
2: Auf der Hauptmigrationsroute, dem zentralen Mittelmeer, meist von Tunesien oder Libyen nach Italien, gingen die Zahlen deutlich um 55% im Vergleich zum Vorjahr zurück. Laut Frontex vor allem ein Resultat der Zusammenarbeit der EU mit Partnerländern in Nordafrika und Sicherheitsmaßnahmen in den Transit- und Herkunftsstaaten. Einzig auf der Route im westlichen Mittelmeer sind die irregulären Einreisen zuletzt deutlich gestiegen.
1: Die Vereinigten Arabischen Emirate wollen 40 Milliarden Euro in Deutschland investieren. Das haben Bundeskanzler Merz und der Präsident der Emirate, Scheich Mohammed bin Zayed Al Nahyan, in Berlin vereinbart. Ein Teil des Geldes sei für neue Rechenzentren vorgesehen. Beide Seiten wollen sich außerdem regelmäßig über die Themen Wirtschaft, Sicherheit und Klima austauschen. Grünes Licht für Kino in Friedberg. Der Haupt- und Finanzausschuss der Stadt hat das Vorhaben einstimmig beschlossen. HR-Reporterin Lena Lachnit.
3: In 3 Jahren könnte es dann möglicherweise ein Kino in Friedberg geben, sagt Bürgermeister Chetiel Dahlhaus. Der Wunsch nach einem neuen Kino war auch letztes Jahr ein großes Thema in unserer HR-Pop-Up-Redaktion. Als nächstes soll es dann eine Ausschreibung für einen Kinobetreiber sowie eine Planungs- und Projektsteuerung geben.
1: Hoher Sieg für Bayern München zum Auftakt der Fußball Champions League. Das Team gewann zu Hause gegen den norwegischen Club FK Bodø/Glimt mit 5:0. ARD-Sportreporter André Siems.
4: Das war ein echter Statement-Sieg der Bayern gegen eine Mannschaft, die von der ersten Minute weg keine Chance hatte. Das Team von Trainer Vincent Kompany ließ in der ersten Halbzeit noch einige Chancen liegen. Das änderte sich aber im zweiten Durchgang. Musiala eröffnete schon früh in der 47. Minute das flotte Tore-Schießen. Dann lief es wie am Schnürchen. Zweimal Olise, Kane und Davis waren die weiteren Torschützen. Bodø/Glimt war komplett überfordert und hatte 2 Minuten vor dem Ende nach einer roten Karte auch einen Mann weniger auf dem Platz.
1: RB Leipzig verlor beim AC Como aus Italien mit 1:4. Sieg für MT Melsungen bei Premiere in der Handball-Champions League. Das Team aus Nordhessen gewann gegen Vardar Skopje aus Nordmazedonien mit 33:31 und übernahm damit die Führung in der Gruppe B. Das waren die Nachrichten. Das Wetter. Die Nacht bleibt trocken, es kühlt ab auf 10 bis 3 Grad, am Tag oft sonnig, später mehr Wolken, aber meist trocken bei 18 bis 24 Grad maximal. Die weiteren Aussichten: am Samstag Sonne, Wolken und trocken bei Höchstwerten von 20 bis 26 Grad. Der Sonntag bringt viele Wolken, zeitweise Regen und maximal noch 23 Grad. Die Zeit, es ist 0:03 Uhr.
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1: Um 1 Uhr mit Wolfgang Berger. Der Präsident der Vereinigten Arabischen Emirate bin Zayed hat seinen Deutschlandbesuch begonnen. Im Zuge dessen teilte die emiratische Seite mit, dass der Staat 40 Milliarden Euro in der Bundesrepublik investieren wolle. Aus Berlin Benjamin Großkopf.
2: Militärische Ehren für Al-Nahyan heute Vormittag hier in Berlin. Es ist nach Angaben des Bundespräsidialamts der erste Staatsbesuch eines Präsidenten der Vereinigten Arabischen Emirate. Das Ziel, die Bundesregierung verspricht sich mehr Chancen für deutsche Unternehmen am Golf. Rechenzentren, Energie, wahrscheinlich auch Rüstung. Darum geht es und, außerdem wichtig, Abkommen zur besseren Zusammenarbeit gegen organisierte und Cyberkriminalität.
1: Nach dem schlechten Abschneiden deutscher Schüler bei der neuen PISA-Studie geht die Diskussion über Konsequenzen weiter. Der Ministerpräsident von Rheinland-Pfalz, Schnieder, kündigte Tests für 4,5-Jährige an. Wenn Kinder in die Grundschule kämen, müssten sie Deutsch sprechen können und bestimmte Fähigkeiten beherrschen, sagte der CDU-Politiker dem Redaktionsnetzwerk Deutschland. Grünen-Chefin Brandner forderte in der Rheinischen Post, das sogenannte Kooperationsverbot in der Bildungspolitik abzuschaffen. Es sagt, dass der Bund auf die Bildungspolitik der Länder keinen Einfluss ausüben darf. Bei einem russischen Drohnenangriff sind in der südostukrainischen Stadt Pawluchrad mindestens 4 Menschen getötet worden. Nach Informationen unseres Korrespondenten gibt es zudem etwa 60 Verletzte. In der Stadt Dnipro starben zudem 2 Menschen bei dem Beschuss einer Anlage eines US-Agrarkonzerns. In der Fußball-Champions League hat RB Leipzig sein erstes Spiel der Ligaphase mit 1:4 beim italienischen Club AC Como verloren. Der FC Bayern startete dagegen mit einem klaren 5:0-Sieg gegen Bodø Glimt aus Norwegen. Aus der Sportredaktion Jan Möller.
3: Eine Halbzeit lang fehlte den Bayern ein bisschen was. Die Zielstrebigkeit, das Glück, 0:0 stand es zur Pause gegen den Außenseiter vom Polarkreis. Aber dann Musiala kurz nach dem Seitenwechsel mit der Führung. Danach lief es bei den Münchnern. Kane, Davis und zweimal Ulisse trafen noch. 5:0, eine ganz klare Sache. Und das war es auch bei RB Leipzig in Como, wobei da der Bundesligist unterlegen war, taktisch und auch spielerisch. Als Maximovic nach einer knappen Stunde für die Leipziger traf, hatten die Italiener schon 3 Tore erzielt. Das 4. für den Champions-League-Neuling fiel dann kurz vor Schluss. 1:4 für Leipzig und Trainer Martin De Michelis, eine Enttäuschung zum Auftakt der Ligaphase.
1: Soweit die Meldungen. Und das Wetter in Deutschland. Meist trocken, an den Alpen etwas Regen. Tiefstwerte 15 bis 2 Grad. Tagsüber längere, freundliche Abschnitte von Nordwesten her Schauer und einzelne Gewitter. Höchstwerte 17 bis 25 Grad. Am Samstag häufig trocken bei 19 bis 28 Grad. Sonntag im Süden länger freundlich, sonst viele Wolken und öfter Regenfälle, vereinzelt Gewitter. Es ist 1:03 Uhr.
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1: Um 2 Uhr mit Wolfgang Berger. Die Vereinigten Arabischen Emirate wollen weitere 40 Milliarden Euro in Deutschland investieren. Das teilten die emiratische Seite und die Bundesregierung während des Staatsbesuchs von Präsident Bin Salman in Deutschland mit. Aus der NDR-Nachrichtenredaktion Torben Müller.
2: Mit den 40 Milliarden Euro wird die bis